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5: Die B176 Weißenfels-Harter ist zwischen der B2 und Kreutsch wegen eines defekten Schwertransports in beiden Richtungen gesperrt. Melde auch du uns Staus und Blitzer unter 0800 50 5 mal die 9.
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2: Wolkig ist es gerade noch. Ab und zu kann im Osten auch mal etwas Regen dabei sein. Dazu liegen die Temperaturen jetzt bei 14 bis 10 Grad. Später wird's lockerer mit

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1: Im Moment ist alles frei, es gibt keine Staus. Melde auch du uns Staus und Blitzer unter 0800 50 5 mal die 9.
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0: Wolkig ist es gerade noch. Ab und zu kann im Osten auch mal etwas Regen dabei sein. Dazu liegen die Temperaturen jetzt bei 14 bis 10 Grad. Später wird's lockerer mit Sonne und Wolken und Richtung Morgen kommen vereinzelt nochmal Schauer runter, ganz selten auch ein Gewitter. Am Tag geht's dann bei 17 bis 21 Grad weiter.
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0: Es gibt gerade keine Staus, du kommst entspannt durch. Melde auch du uns Staus und Blitzer unter 0800 50 5 mal die 9.
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5: Im Moment ist alles frei, es gibt keine Staus. Melde auch du uns Staus und Blitzer unter 0800 50 5 mal die 9.
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1: Ich bin Philipp, hallo. Die Bundesregierung ist bei den Vereinten Nationen in New York gescheitert. In den kommenden Jahren wird Deutschland nicht im UN-Sicherheitsrat sitzen. Die Vollversammlung hat sich stattdessen für Österreich und Portugal entschieden. Bislang war Deutschland noch nie bei so einer Wahl durchgefallen. Ungarn hat den Weg für EU-Beitrittsgespräche mit der Ukraine freigemacht. Der neue Ministerpräsident Modja hat das ungarische Veto seines Vorgängers Orbán aufgehoben. Nun soll das extrem langwierige Verfahren starten. Auch mit der Republik Moldau soll über einen Beitritt verhandelt werden. Die Tütchen mit Ketchup oder Zucker sollen künftig aus Restaurants und Cafés verschwinden. Ab 2030 greift in der EU ein Verbot für die kleinen Päckchen, die man in der Gastro vor Ort

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0: Hey, na wunderschönen guten Morgen. Geile Meile, dass wir zusammen hier aufstehen oder vielleicht gerade nach Hause fahren. Auf dem Weg aus der Nachtschicht nach Hause. Ich drop dir Hits ohne Ende. Gleich der Typ, der sich eine 150-Tage-Fitnessstudio-Challenge auferlegt hat. Alle Farben. Er ist jetzt bei Tag 49. Und ich sage dir, der Typ ist jetzt schon eine Maschine. Also wenn der weiter so durchzieht. Also sein Bizeps ist genauso groß fast wie mein Oberschenkel und das ist wirklich wild, weil dieser Oberschenkel ist sehr groß. Naja, kriegst du auf jeden Fall gleich und Joe, jetzt für dich.
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0: Die meisten Hits, die meiste Musik gibt's bei Energy Sachsen um 5.05 Uhr.
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Jetzt haben wir es 5.08 Uhr. Schönen guten Morgen. Wir gehen rein mit den meisten Hits der meisten Musik. Jetzt würde ich eine geile Mucke-Kombo. Und zwar mit Miles Smith und Niall Horan bei Energy Sachsen. Ganz neuer Banger. Und ich hätte nicht gewusst, dass das einer meiner Sommersounds in diesem Jahr wird. Das ist Drive Safe für dich bei Energy Sachsen. Einen schönen Start hier in den schon wieder

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0: Schönen guten Morgen um 5.14 Uhr.
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0: Guten Morgen um 5.18 Uhr. Max Music ist für dich hier bei Energy Sachsen. Freu dich jetzt auf Alex Warren und Ordinary. Und dieser Dude, der liefert uns heute eine Energy Sachsen Hitpremiere um 10 nach 8. Und ich verspreche dir jetzt schon, das wird safe mit in deine Good Vibes Playlist eingehen. Denn der Typ, der hat wieder gekocht. Also schon mal als kleine Vorbereitung jetzt Alex Warren und Ordinary bei Energy Sachsen. Hier ist Max Music. Einen schönen Start hier in den Donnerstag.
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5: Ich bin André, hallo. Deutschland hat es nicht in den UN-Sicherheitsrat geschafft. Die beiden nicht ständigen Sitze in dem Gremium gehen an Österreich und Portugal. Das hat die UN-Vollversammlung entschieden. Für die Bundesregierung ist das eine Schlappe. Die Wahl galt im Vorfeld auch als Stimmungstest für Deutschlands Ansehen in der Welt. In Mittelsachsen haben Betrüger zwei Menschen um insgesamt 90.000 Euro gebracht. Sie gaben sich am Telefon als Bankmitarbeiter aus. Ein Rentner aus Brand-Erbisdorf gab seine Kontozugangsdaten weiter und verlor 50.000 Euro. Eine 66-Jährige aus Freiberg überwies 40.000 an ein fremdes Konto. In Zwickau wird ab heute das Schumann-Fest gefeiert. Neben klassischen Konzerten gibt es in den nächsten anderthalb Wochen auch andere Events. Morgen rollen Fahrradkonzerte durch den Landkreis. Auch auf dem Programm Stummfilme mit Live-Musik und Kabarett. Ein Höhepunkt ist nächsten Freitag das romantische Lichterfest.
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6: Heute wieder ein sehr großes Wechselbad der Gefühle. Also wir haben heute einiges an Sonne zu bieten, also vor allem am Vormittag und am Nachmittag, aber auch immer mal wieder Wolken. Und so zum späteren Nachmittag, da kann es dann auch ein bisschen nass von oben runterkommen. Aber ey, immerhin heute bis zu 26 Grad.
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6: Das sieht gut aus auf den Straßen, das ist alles frei, keine Staus, keine Blitzer. Hast du noch irgendwo was gesehen, dann sag wie immer Bescheid. 0800 50 5 mal die 9 oder schreib eine WhatsApp-Nummer dazu, findest du auf energy.de/Sachsen. Dein nächstes Energy Sachsen Verkehrsupdate kommt sofort, wenn es kracht. Gute Fahrt.
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6: Also ich sage dir, ich hoffe, dass dein Morgen ein bisschen entspannter gestartet ist als meiner. Ich muss ja immer mit dem Auto hier zum Sender kommen und bin hier durch die Kante gefahren, wollte wie gewohnt in das Parkhaus meines Vertrauens fahren. Ging nicht. Schrank kaputt. Wieder angerufen. Sorry, kann man nichts machen. Schrank kaputt. So, und jetzt stehe ich in so einem überteuerten Bonzen-Parkhaus drin. Und jetzt schon, dass ich mir denke, schön, schön. Freue ich mich nachher schon drauf, wenn ich mein Ticket da reinstecke. Naja, so, ich hoffe, bei dir läuft es ein bisschen entspannter. Komm erstmal gut aus der Falle raus. Gleich mit Michael Schulte und Kamrat. Jetzt.
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Michael Schulte, 5 a.m. bei deiner Nummer 1 für die meisten Hits. Hier ist Energy Sachsen um 5.41 Uhr. Da starten wir knallwach rein in den vorletzten Tag der Woche. Ey, und ich sage dir for real, Wetter wird heute eigentlich gut. Also so grob zusammengefasst, wir bekommen bis zu 26 Grad. Immer mal wieder kommt die Sonne rausgeguckt aus der dicken Wolkendecke. Aber so am späten Nachmittag bis Abend, da kann hier und da ein kleines bisschen Regen kommen und auch Gewitter. Alles frei, keine Staus, keine Blitzer. 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Jede Viertelstunde mehr von Wetter und Verkehr. Guten Morgen.

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4: 5.58 Uhr.
5: Ich bin André. Hallo. Zum ersten Mal überhaupt ist Deutschland bei einer Wahl zum nichtständigen Mitglied im Sicherheitsrat der Vereinten Nationen gescheitert. Die Vollversammlung entschied sich deutlich für die Mitbewerber Portugal und Österreich. Eine herbe Niederlage und echte Enttäuschung, sagt Bundesaußenminister Johann Wadephul. Zu viele Länder hätten offenbar Probleme mit den Positionen der Bundesregierung.
6: Da ist unsere felsenfeste Unterstützung für die Ukraine. Dass Russland eine solche Stimme nicht am Tisch des Sicherheitsrates wissen will und auch Stimmung gegen uns gemacht hat, das ist kein Geheimnis. Und es mag auch Stimmen gekostet haben, dass Deutschland im Nahostkonflikt immer eine besondere Verantwortung für Israel wahrnehmen muss.
5: Die sächsische Wirtschaft fordert einen längeren Tankrabatt. Die Kosten müssen dauerhaft runter, heißt es etwa bei der Leipziger Handwerkskammer. Auch die Logistikbranche fordert weitreichende Entlastungen. Der Tankrabatt ist derzeit nur für 2 Monate bis Ende Juni vorgesehen. Bundesverkehrsminister Schnieder will ihn nicht verlängern. Die staatliche Unterstützung stößt an Grenzen, sagt er. Im großen Garten in Dresden sind Nester von Eichenprozessionsspinnern gefunden worden. Ab morgen sind Mitarbeiter einer Spezialfirma unterwegs, um sie zu beseitigen. Die Härchen der Raupen können Hautausschläge und Atemprobleme auslösen. Besucher sollten also Abstand zu den Eichen halten. Erzgebirge Aue bleibt der Abstieg aus der dritten Liga vielleicht noch erspart. 1860 München hat eine Finanzlücke nicht rechtzeitig geschlossen. Der Verein bekommt deshalb keine Lizenz für die dritte Liga. Jetzt wartet Mitabsteiger Havelse auf die Zulassung. Sollte auch er sie nicht bekommen, würde Aue in der Liga bleiben.
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4: Wilder Mix heute wieder. Also vormittags echt so ein paar fette Wolken. Dann kommt aber auch immer mal wieder die Sonne durch. Auch am Nachmittag läuft das ganze Späßchen genauso. Da wird es aber schon immer besser von den Temperaturen. Bis zu 26 Grad sind drinne. Wenn du aber heute Abend nochmal irgendwie einen Weg zu erledigen hast, ob vielleicht mit Schatzi ins Kino oder so, nimm for the safety einen Regenschirm mit. Es kann nämlich da, hier und da ein bisschen regnen und auch ein Gewitter kommen.
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4: Sieht doch alles gut aus. Keine Staus, keine Blitzer. Wenn du noch was gesehen hast, dann sag Bescheid. 0850 5x die 9 oder schreib eine WhatsApp-Nummer. Dazu findest du auf energy.de/Sachsen. Dein nächstes Energy Sachsen Verkehrsupdate kommt sofort, wenn es kracht. Gute Fahrt.
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4: In einem wunderschönen guten Morgen. Ich habe gerade gelesen, hier der Dude von den Jonas Brothers, also Nick Jonas, der hat verraten, wie so sein Morgen aussieht. Erstmal aufwachen, dann eine Runde prokrastinieren. Das füllt so die erste Stunde. Dann einen Kaffee. Was

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Einen wunderschönen guten Morgen. Hier ist Energy Sachsen um 6.08 Uhr. Die meisten Hits, die meiste Musik. Ja, ganz kurz, kennst du dieses Zeichen hier schon? Your final call for Fly With Me Festival. Das ist dein offizieller Call für den Energy Sachsen Ticket Drop, denn dieses Wochenende gehen wir zusammen steil am Halle Leipzig Airport. Da geht's los mit dem Fly With Me Festival und ich sage dir jetzt schon, das wird ein überfettes Brett, denn die Headliner, die sind wie zum Beispiel Oberheadliner Ugel. 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Der Energy Sachsen Ticket Drop und du? Ich sehe da ein Match auf mich zukommen. Einen schönen guten Morgen am Donnerstag. Das ist der neue Hit von Tiffany Aris, Vertigo. Max Music ist hier für dich. Guten Morgen.

Immer dran denken, China spielt hier morgens mehr neue Hits. Hier ist Energy, sagst du um 6.12 Uhr, das war Tiffany Ares. Komm gut durch deine Donnerstagmorgenroutine. Vielleicht bist du gerade im Badezimmer und versuchst so ganz wild, die Haare nicht zu waschen und sie irgendwie so zusammen zu zauseln. Oder bist gerade schon an der Kaffeemaschine am Verzweifeln, weil du vergessen hast, Kaffeebohnen zu kaufen. Ich kenne das Problem. Fakt ist, wir gucken mal ganz schnell aufs Wetter zusammen. Also, das wird gut heute. Bis zu 26 Grad sind drinne. Hier und da ist am späten Nachmittag so ein bisschen Regen angesagt, aber trotzdem über den Tag schnappen wir uns erstmal ganz viel Sonnenschein. Straßencheckup ganz schnell für dich. Fahr bitte vorsichtig. Es wird nämlich geblitzt und zwar in Leipzig auf der Rossstraße in der 30er-Zone. 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Guten Morgen.

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0: Energy Sachsen läuft um 6.18 Uhr. Einen schönen Start hier in den Donnerstag. Kennst du manchmal auch so dieses Gefühl, so innerlich in dir drin, dass du dir denkst, mag ich, nee, möchte irgendwie raus. Ich will einfach meine 7 Sachen packen, Wohnung kündigen und auf eine einsame Insel ziehen. Weißt du was? Das kannst du jetzt haben. Heute wird einfach mal eine Insel vor Rügen versteigert. War früher mal so DDR-Militärbasis und ist 250 Quadratmeter groß. Einziger Haken, das Ding muss komplett saniert werden und soll mindestens 40.000 Euro kosten. Aber dann hättest du halt deine einsame Insel. Deswegen ganz schnelle Frage, quick and dirty, Telly aus Leipzig. Was nimmst du mit auf eine einsame Insel?
1: Meine beste Freundin, mein Handy, wenn es dann noch funktioniert dort, oder ein MP3-Player einfach, damit man sich wenigstens mit Musik bei Laune halten kann.
0: Ja gut, das blicke ich ein kleines bisschen. Gibt aber wohl wirklich ein paar Verrückte, die Bock auf dieses Projekt Insel haben und eine Hochzeitslocation oder eine Bar draus zaubern wollen. Also heute deine Chance, diese Insel zu ersteigern. Der Startgebot geht bei 40.000 Euro auch los. Also es ist trotzdem ein großer Pappenstiel, aber du hättest halt einfach verdammt nochmal deine eigene Insel. Hier ist Energy Sachsen, jetzt mit Hunter X aus dem Film K-Pop Demon Hunters. Das ist Golden bei Energy Sachsen. Komm entspannt rein. In Donnerstag, lass dich heute nicht ärgern, egal was ansteht. Vielleicht Chef heute, irgendwie doofes Meeting oder so ein Kunden, wo du wirklich so sagst, boah, Gock.

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0: Pumpe. Hätte ich auch nachsynchronisieren können. Hier bei Energy Sachs um 6.25 Uhr haben wir es. Guten Morgen.
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0: Du liebst die neuesten Hits, dann bist du hier sowas von richtig bei Energy Sachsen um 6.26 Uhr. Gleich BTS Swim, die Band, die als Künstler des Jahres ausgezeichnet wurde, und Oliver Heldens mit Lady.
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0: 6:29 Uhr, Tag.
10: Ich bin André. Hallo. Die Bundesregierung ist bei den Vereinten Nationen in New York gescheitert. In den kommenden Jahren wird Deutschland nicht im UN-Sicherheitsrat sitzen. Die Vollversammlung hat sich stattdessen für Österreich und Portugal entschieden. Bislang war Deutschland noch nie bei so einer Wahl durchgefallen. Die Sanierungsarbeiten am historischen Weißbachschen Haus in Plauen kommen voran. Aktuell wird der Komplex zwischen Bleichstraße und Webernhäuser instand gesetzt. Daraus soll bis Jahresende ein Gebäude mit Büros und einer Kreativwerkstatt werden. Kosten fast 5,4 Millionen Euro. Leipzig hat die Wasserbecken auf der Westseite des Richard-Wagner-Hains wieder in Betrieb genommen. 5 Becken sind für rund 1,5 Millionen Euro saniert worden, finanziert größtenteils durch Fördermittel. Jetzt funktionieren auch die Wasserspiele und Fontänen wieder.
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0: Heute wieder so eine gute Wetterausstattung, Sonnenbrille und Regenschirm. Brauchst du irgendwie beides oder wenigstens eine Jacke mit einer Kapuze dran. Ne? Wir haben jetzt gerade noch 13 Grad in Dresden, in Chemnitz und in Zwickau schon 15. Wird heute noch deutlich besser, bis teilweise 25 Grad sind angesagt. Am Nachmittag auch hier wieder viel Sonne, aber auch zum späteren Nachmittag, da kann es dann echt ein bisschen nass von oben runterkommen und hier und auch ein bisschen gewittern.
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0: Bist du alles mal ganz entspannt auf den Straßen, da kommst du gut durch, aber...
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0: Kann teuer werden, wenn es blöde läuft. Vor allem in Leipzig auf der Rossstraße in der 30er-Zone. Meldet Tino und bekommt den Award für den ersten Blitzermelder des Tages. Vielen Dank, mein Großer. Hast du noch was gesehen, dann sag Bescheid. 0850 5x die 9. Oder schreib eine WhatsApp-Nummer, dazu findest du auf energy.de/Sachsen. Dein nächstes Energy Sachsen Verkehrsupdate kommt sofort, wenn es kracht. Gute Fahrt.
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0: Na, alles klar soweit? Ey, ganz kurzer Check mal. Wir haben noch so 19 Minuten und dann bist du am Start im ultimativen Knallwachcheck. Die schnellsten 33 Sekunden deines Lebens. Und da rasten gerade alle Zocker wirklich aus, denn es gibt was Cooles zu gewinnen für die Nintendo Switch 2 oder die Xbox. Und zwar Final Fantasy 7 Rebirth. Also, jeder, der Final Fantasy kennt, es ist ein geiles Gameplay. Es ist vor allem dieses Mal auch eine richtig fette Grafik. Und du schnappst dir dieses Game in den schnellsten 33 Sekunden deines Lebens. Stadtland Fluss auf Speed. Melde dich jetzt an mit dem Text, ich will zocken, 0351 28 98 9000. Momentan liegt immer noch John aus Leipzig mit 8 richtigen vorne. Da ist also wirklich noch viel drin.
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0: Hier ist deine Nummer 1 für die meisten neuen Hits am Donnerstagmorgen. Energy Sachsen läuft um 6.37 Uhr. Kurzer Check mal auf die Uhr. Es ist jetzt noch Zeit. Und zwar so ungefähr eine Stunde und 3 Minuten, um die Nummer abzuspeichern und auf Kurzweil zu packen. 0351 28 98 9000. Denn heute ist Kino-Donnerstag und nach 13 Jahren geht's einfach mal in die nächste Runde.
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0: 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Bis dahin knallwach werden, jetzt mit Oliver Heldens und Lady.

unserer Lieblingsniederländer, Oliver Heldens bei Energy Sachsen um 20 vor 7. Lass mal schnell aufs Wetter gucken. Also, gut ist es eigentlich heute. Wir bekommen viel Sonne, vor allem am Vormittag oder am Nachmittag. Bis zu 26 Grad sind drinne. So zum späten Nachmittag, da brauchst du allerdings einen Regenschirm oder eine Kapuze. Da kommt es nämlich immer mal wieder regnerisch von oben und da. Super safe ist alles, keine Staus, aber es wird geblitzt und zwar in Leipzig auf der Roßstraße in der 30er-Zone. 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Moin!

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1: Mal wieder schön ordentlich einen abzocken? Hast du Bock drauf? Na dann gib ihm!
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1: Final Fantasy VII Rebirth. Für dich am Start, Alona aus Dresden. Schönen guten Morgen.
4: Hallo.
1: Du möchtest gerne mal wieder schön eine Runde zocken an der Nintendo Switch oder an der Xbox. 8 richtige. Bisher der Rekord 9 müsstest du also schaffen.
4: Oh, okay, versuche ich.
1: Das schaffst du locker. Pass auf, wir starten erstmal den Zufallsgenerator und dann wollen wir doch mal sehen, okay?
4: Mhm.
1: R wie Radiergummi.
4: Okay.
1: Okay, pass auf, dann starten die schnellsten 33 Sekunden deines Lebens genau jetzt. Eine Stadt mit R.
4: Rostock.
1: Ein Land.
4: Rumänien.
1: Ein Fluss.
4: Rhein.
1: Eine Brotsorte.
4: Oh.
1: Sag weiter, wenn du es nicht weißt. Okay, wir machen weiter. Ah, sehr gut. Ein Tier.
4: Reinter.
1: Ein Vorname. Komm.
4: Rudiger.
1: Sehr gut. Meine liebe Alona, das sind 5 richtige. Es reicht nicht ganz für den Rekord, aber du hast dich trotzdem extrem gut durchgekämpft. Brotsorte war doch schwieriger, als er gedacht war.
4: Ja, es war schwierig.
1: Alona, dann sage ich also nochmal, cool gemacht und vielen Dank, dass du dir die Zeit genommen hast.
4: Vielen, vielen Dank.
1: Ja, mach es gut. Ciao, ciao.
4: Tschüssi.
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0: Energy Sachsen hast du an um 6.57 Uhr. Gleich für dich Miley Cyrus und Kato.
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0: Ganz genau 7. Tag.
11: Ich bin André. Hallo. Die Bundesregierung ist bei den Vereinten Nationen in New York gescheitert. In den kommenden Jahren wird Deutschland nicht im UN-Sicherheitsrat sitzen. Die Vollversammlung hat sich stattdessen für Österreich und Portugal entschieden. Bislang war Deutschland noch nie bei so einer Wahl durchgefallen. Das neue Flusswasserwerk für die Dresdner Chipindustrie soll 2030 in Betrieb gehen. Gestern war der symbolische Spatenstich für das 300-Millionen-Euro-Projekt an der Elbe. Sachsen Energie hat den Baukonzern Hochtief mit Planung, Genehmigung und Bau beauftragt. Vorstandschef Frank Brinkmann sagt:
12: Wir entnehmen es aus der Elbe, brauchen es und geben es gereinigt zurück. Selbst bei Niedrigwasser entnehmen wir maximal 0,2% aus der Elbe. Und von diesen 0,2% geht 90% dann wieder zurück, nur 300 Meter weiter. Das merkt kein Frosch.
11: Die sächsischen Finanzämter gehören zu den schnellsten in Deutschland. Das zeigt ein Vergleich vom Bund der Steuerzahler. Eine Einkommensteuererklärung ist im Schnitt nach 42 Tagen bearbeitet. Nur in Hessen und Berlin geht es noch schneller. Sachsen hat sich im Vergleich zum Vorjahr deutlich verbessert. Die Gründe? Effizientere Abläufe in der Verwaltung und die Digitalisierung, so der Bund der Steuerzahler. Auf der dänischen Insel Anholt wird heute der tote Buckelwal obduziert. Es soll geklärt werden, woran er starb. Der Wal war mehrfach vor der deutschen Ostseeküste gestrandet. Eine private Rettungsinitiative brachte ihn dann in die Nordsee und ließ ihn frei. Kurz darauf wurde er tot vor Anholt angespült.
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0: Wild gemixt ist es heute, also vor allem am Vormittag. Da haben wir hier echt ein paar dicke Wolken, aber immer mal wieder kommt die Sonne rausgeblitzt und so geht es auch an.

0: und der Fritz-Zalles-Straße zu wegen Bergungsarbeiten.
1: Blitzer.
0: Leipzig, Roststraße in der 30er-Zone. Hast du noch was entdeckt, dann sag Bescheid. 0800 50 5 mal die 9 oder schreib eine WhatsApp. Nummer dazu findest du auf energy.de/Sachsen. Dein nächstes Energy Sachsen Verkehrsupdate kommt sofort, wenn es kracht. Gute Fahrt.
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0: Ja, einen schönen Start hier in den vorletzten Tag der Woche. Ich versorge dich mit Good Vibes Only, damit du echt knallbach reinkommst in den Tag. Mit Teddy Swims gleich ganz neuer Hit, Mr. Know It All. Und jetzt gibt es für dich Taylor Swift.
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Ladies and Gentlemen, hier ist der Energy Sachsen. Schön start in den Tag um 7.10 Uhr. 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

Spieglein, Spieglein an der Wand. Wie wird das Wetter im Sachsenland? Das ist die große Frage. Hier ist Energy Sachsen um 7.14 Uhr. Also wir können das ganz schnell abrissen. Es wird gut eigentlich. Also wir haben hier und da so ein paar fette Wolken, aber trotzdem kommt die Sonne immer mal wieder durchgekämpft und wir bekommen maximal 26 Grad heute. Straßencheck einmal mal schnell zusammen, bitte vorsichtig fahren. Und da ist nämlich was los und zwar auf der A14, Halle Richtung Leipzig, zwischen Gröbers und dem Schkeuditzer Kreuz. Hier brennt ein LKW und der aktuellste Blitzer steht in Leipzig auf der Roßstraße in der 30er-Zone. 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Guten Morgen, gleich neuer Hit von Teddy Swims, vorher Felix Jähn.

0: Energy Sachsen geht's rein in deinen Donnerstag. Happy Vize-Freitag dir gewünscht. Das war der neue Hit von Daddy Swims, Mr. Know-It-All, um 7.20 Uhr. Und übrigens jetzt schon mal Kalender rauskramen und anfangen, rote Kreuze hinzusetzen. Das machen vor allem wahrscheinlich eher die Schüler, denn genau in einem Monat starten die Sommerferien. Deswegen natürlich auch für viele Hashtag Sommerurlaubsseason angesagt, war. Wie sieht's denn bei dir so aus, Marie aus Dresden? Hau mal ganz kurz raus.
1: Okay, also ich werde mit der Family wegfahren nach Kroatien. 3 Wochen, mega schön.
0: Das glaube ich, das wird, glaube ich, richtig, richtig schön. Kroatien liebe ich auch, mag nur nicht diesen Steinstrand. Ey, ich bin da so ein Sensibelchen an meinen Füßen. Wenn du da irgendwie reinspringen willst, dann ist das so, au, au, au. Wie sieht's denn bei dir aus? 0351 28 98 9000. Hast du schon Sommerurlaub gebucht? Oder sagst du, nee, Geld ist dieses Jahr irgendwie ein bisschen knapp oder ich habe noch keinen Urlaub eingereicht. Hau das gerne mal raus. Nummer 0351 28 98 9000. 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Jetzt mit Nico Santos. All Time High. Max Music ist hier. Schönen guten Morgen.

0: Zed und Gray. Hier bei Energy Sachsen. Wunderschönen guten Morgen um 7.27 Uhr. Gleich geiler neuer Hit von Dermot Kennedy, Funeral. Und eine coole Hit-Kombo, ey. Kygo, Khalid und Griffin mit Save My Love. Bleibt dran.
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0: 7.30 Uhr. Tag.
12: Ich bin André. Hallo. Deutschland hat es nicht in den UN-Sicherheitsrat geschafft. Die beiden nichtständigen Sitze in dem Gremium gehen an Österreich und Portugal. Das hat die UN-Vollversammlung entschieden. Für die Bundesregierung ist das eine Schlappe. Die Wahl galt im Vorfeld auch als Stimmungstest für Deutschlands Ansehen in der Welt. Die sächsische Wirtschaft fordert einen längeren Tankrabatt. Die Kosten müssen dauerhaft runter, heißt es etwa bei der Leipziger Handwerkskammer. Auch die Logistikbranche fordert weitreichende Entlastungen. Der Tankrabatt gilt noch bis Ende des Monats. Bundesverkehrsminister Schnieder will ihn nicht verlängern. In Dresden haben die Arbeiten an der Budapester Brücke begonnen. Sie bekommt Hilfsstützen wegen massiver Schäden am Spannstahl. Auf der Amonstraße in Richtung World Trade Center ist nur eine Fahrspur frei. Bis die Stützen stehen, wird's wohl noch einige Wochen dauern.
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0: Das wird heute wirklich noch gut. Also wenn du jetzt mal kurz in den Himmel reinguckst, dann siehst du schon, die Sonne, die hat Bock, die kämpft sich da heute durch und verschiebt die Wolken immer mehr und immer mehr. 15 Grad haben wir gerade. Wird heute aber noch besser. Bis zu 26 Grad sind drin. Gut, zum späten Nachmittag, da kann man hier und da mal mit so einem kleinen Schauerchen rechnen. Aber dafür kostet man den restlichen Tag einfach aus mit Sonne.
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0: A14 Halle Richtung Leipzig zwischen Gröbers und dem Schkeuditzer Kreuz. Hier brennt immer noch ein LKW. Fahr da bitte vorsichtig.
1: Blitzer.
0: B92 haben wir uns Ausgang Plauen Richtung Oelsnitz und in Leipzig auf der Rossstraße in der 30er-Zone. Hast du noch was entdeckt, dann sag Bescheid. 0800 50 5x die 9 oder schreib eine WhatsApp-Nummer dazu, findest du auf energy.de/Sachsen. Dein nächstes Energy Sachsen Verkehrsupdate kommt sofort, wenn's kracht. Gute Fahrt.
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0: Ey, immer dran denken, morgen spielt keiner mehr Mucke und erstmal einen schönen guten Morgen in die Community.
15: Hallo.
16: Hi, grüß dich.
15: Na, guten Morgen.
17: Morgen, hallo.
0: Ja, merkst du selber, Freistadt ist ready und hat Bock auf einen neuen Kino-Blockbuster. Scary Movie 6 ist weg.
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0: Gewinn deine Tickets nach 2 Hits. Bleib unbedingt dran.
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0: Justin Bieber, Nicki Minaj, Beauty and the Beat um 7.39 Uhr und bei dir läuft Energy Sachsen Happy Kino Donnerstag und es geht wieder los.
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0: Ich muss dir mal ganz kurz vorstellen. Scary Movie ist zurück.
2: Hi. Wir haben gehört, hier steht eine Halloween-Party. Wir sind hier, um zu trinken, schlechte Musik zu hören und halbschwule Sachen zu machen.
1: Wieso nur halbschwul?
0: 13 Jahre nach Teil 5 und die Originalmacher, die sind auch wieder mit dabei.
3: Mom, der Weihnachtsmann hat mir einen abgetrennten Arm geschenkt.
4: Vergiss nicht, Danke zu sagen.
5: So eine Scheiße.

0: schlechten Gags trotzdem okay sind.
1: Mein Gott! Er hat sie abgestochen! Nicht sie! Meine Pronomen sind they, them! Er hat them abgestochen!
0: Ja, und die Gruppe aus dem allerersten Teil auch wieder dabei. 26 Jahre später, immer noch am Rennen vor demselben Killer.
2: Hallo, Houston!
1: Mich jahrelang darauf vorbereitet.
0: Du schnappst dir jetzt deine Free-Tickets für diesen All-Time-Klassiker. 0351 28 98 9000. Hier ist Energy Sachsen. Schönen guten Morgen.

Herzchen drin. Dermot Kennedy Funeral bei Energy Sachsen. Morgen spielt ihr keiner mehr neue Hits. Um 7.44 Uhr, da kommen wir entspannt rein in den Donnerstag. Und Wetter prepared sind wir heute auch. Sonnenbrille auf jeden Fall mitnehmen. Musste. Da führt gar keinen Weg drumherum. Ja, heute zum späten Nachmittag kommt mal so ein kleines bisschen Regen um die Ecke gebogen. Aber das ist kein Stress. Bis zu 26 Grad bekommen warm. Straßenstecker machen wir ganz schnell zusammen, damit du gut vorankommst. A14 Halle Richtung Leipzig immer noch. Zwischen Gröbers und dem Schkeuditzer Kreuz. Hier brennt ein LKW. Und der aktuellste Blitzer steht auf der B92 am Ortsausgang Plauen Richtung Oelsnitz. 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Jede Viertelstunde mehr von Wetter und Verkehr. Guten Morgen.

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0: Mal schön rein wackeln ins Kino und dann noch zu einem Kultfilm wie Scary Movie 6. Das wäre doch geil, oder? Die Serie aus Radebeul. Schönen guten Morgen.
1: Guten Morgen.
0: Na, meine Liebe, alles gut bei dir?
1: Ja.
0: Das klingt
1: danke.
0: Hervorragend. Sage mal, wann warst du das letzte Mal im Kino?
1: Ist schon lange her. Hab gerade mit meinem Freund das Umzugsstress hinter mir und bin gerade auf dem Weg auf Arbeit. Dann habe ich das gehört und dachte, komm, probier's dein Glück.
0: Und jeder kennt diesen Umzugsstress. Hattet ihr wenigstens gute Helfer, die gut mit angepackt haben?
1: Die Helfer waren super. Der Umzug war trotzdem nie so schön. Aber mit super Leuten ist das wunderbar.
0: Ich hatte zwischenzeitlich mal wie so ein kleines Hobby. Ich bin liebend gerne umgezogen. Und jetzt so rückbetrachtend denke ich mir so, Max, was war da mit dir los? Also warum?
1: Aber ja, das Umziehen ist nicht so schön. Das Einrichten ist toll.
0: Da hast du absolut recht. Aber dann habt ihr euch mal so einen schönen Kinoabend verdient und dann auch so eine kultige Reihe wie Scary Movie. Das kommt doch da ganz gelegen, oder?
1: Absolut.
0: Na,
1: das
0: dann würde ich sagen,
1: richtig toll.
0: Komm, Desiree, steck die Tickets ein. Die schenke ich dir. Herzlichen Glückwunsch.
1: Oh. Ich danke dir, da lässt sich gleich besser auf Arbeit fahren.
0: Desiree, rumpelt doch schon mal rein ins Kino zu Scary Movie 6. Und wenn du auch Bock hast, mal schön einen Kinonachmittag zu machen, dann schnappt ihr heute Nachmittag bei Nando Masters of the Universe um 15 Uhr.

0: Energy Sachsen. Wunderschönen guten Morgen. Um 7.55 Uhr. Du stehst auf neue Hits? Na dann gleich Attacke. Bibi Rexha und New Religion und Martin Garrix und Ed Sheeran.
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0: Wenn du auf fette Beats und krasse Live-Energy stehst, dann komm heute zur Chemiefabrik Dresden. Da findet um 20 Uhr die Turn-Up in Europe-Tour statt. 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Das kann auf jeden Fall eine richtig gute Nummer werden. Viel Spaß! 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
0: 7.58 Uhr. Tag!
9: Ich bin André. Hallo! Die Bundesregierung ist bei den Vereinten Nationen in New York gescheitert. In den kommenden Jahren wird Deutschland nicht im UN-Sicherheitsrat sitzen. Die Vollversammlung hat sich stattdessen für Österreich und Portugal entschieden. Bislang war Deutschland noch nie bei so einer Wahl durchgefallen. Die Chipindustrie in Dresden braucht viel Wasser. Künftig soll ein Flusswasserwerk an der Elbe die Fabriken versorgen und so das Grundwasser schonen. 90% des Wassers fließen anschließend gereinigt zurück in die Elbe. Gestern war symbolischer Spatenstich für das 300-Millionen-Euro-Projekt. Land und Stadt fördern es, so Sachsen-Energievorstand Frank Brinkmann.
10: Das ist deswegen so, weil wir es komplett fernhalten von den Bürgern und den Wassergebühren. Die Industrie kriegt ihr eigenes Industriewassersystem. Das kannibalisiert dann auch nicht die Bürger bei Trockenheit. Und dieses neue System aufzubauen, wird eben mit bezuschusst vom Freistaat mit 100 Millionen und von der Landeshauptstadt mit 15.
9: Die sächsischen Finanzämter gehören zu den schnellsten in Deutschland. Laut Bund der Steuerzahler dauert hier eine Einkommenssteuererklärung im Schnitt nur 42 Tage. Nur in Hessen und Berlin geht es noch schneller. Sachsen hat sich im Vergleich zum Vorjahr deutlich verbessert. Die Gründe: verbesserte Abläufe und die Digitalisierung. Die SPD ist für Katastrophenschutz als Schulfach. Der Bundestagsfraktionsvize Esra Limbacher sagte der Rheinischen Post, so ein Fach würde helfen, junge Menschen besser auf Krisen vorzubereiten. Auch Innenminister Dobrindt ist für so ein Fach. Auf der nächsten Innenministerkonferenz soll das diskutiert werden.
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0: Es hätte so ein richtiges Abklatschding irgendwie, also zwischen Wolken und Sonne. Aber trotzdem kannst du dich darauf verlassen, es wird heute noch kuschelig. Also bis zu 26 Grad sind auf jeden Fall angesagt. Immer wieder kämpft die Sonne sich durch. Heute zum späten Nachmittag, da kann es hier und da auch nochmal so ein kleines Gewitterchen und auch Regen geben.
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0: Lass mal schnell auf die Straßen gucken. A4 Dresden Richtung Chemnitz zwischen Dresden-Wildermann und Dresden-Neustadt. Hier liegt ein Holzteil auf der Straße rum. Immer noch einen brennenden LKW haben wir auf der A14 Halle Richtung Leipzig zwischen Gröbers und dem Scheuditzer Kreuz. Und dann haben wir noch was auf der B92 in Höhe der A72 bei Plauen Süd. Laufen Richtung Oelsnitz-Vogtland. Ziegen auf der Straße rum.
1: Blitzer.
0: Oberfrohner Straße zwischen Limbach, Oberfrohner und Chemnitz stehen sie, meldet Jenny. Dankeschön. Dresden, Radeburger Straße, stadteinwärts. Auf der B92 am Ortsausgang Plauen Richtung Oelsnitz. Und in Leipzig, Rossstraße in der 30er-Zone. Hast du noch was entdeckt, dann sag Bescheid. 0850. 5x9 oder schreib eine WhatsApp-Nummer dazu, findest du auf energy.de/Sachsen. Dein nächstes Energy Sachsen Verkehrsupdate kommt sofort, wenn es kracht. Gute Fahrt.
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0: Wunderschönen guten Morgen. Ich habe eine ganz kurze Frage an dich. Bin ich der einzige Mensch oder geht es dir gerade auch so, dass du nicht weißt, was du anziehen sollst? Man steht so vorm Kleiderschrank und denkt sich so, das ziehe ich an. Dann hast du es an und denkst dir so, nee. Das ist ja gar nichts. Ich sehe heute aus wie ein Clown, Alter. Ich hab hellgrüne Schuhe heute an und hab gedacht, zu hellgrün passt dir extrem gut eine dunkelgrüne Jacke. Genau, das sieht total bescheuert aus. Aber ey, heute ist Donnerstag, heute ist irgendwie alles erlaubt. Gleich Neuheit. Martin Garrix, Ed Sheeran mit Repeated und Michael Schulte, 5 AM gibt's jetzt. Guten Morgen.
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0: Guten Morgen. Energy Sachsen-Hörste, weißt du was? In einem Monat geht die Primetime des Jahres los für alle Schüler in Sachsen. Die Sommerferien starten. So, jetzt ist die große Frage deswegen bei mir heute Morgen. Was hat denn der Freistaat eigentlich schon mal so für einen Sommerurlaub geplant? Das checken wir gemeinsam aus. Walle aus Dresden, wie ist es denn so bei dir?
1: Ich fliege jetzt im Juni nach Kanada.
0: Oh, cool.
1: Da gehe ich 10 Tage hitchhiken mit dem Kumpel.
0: Was ist denn hitchhiken?
1: Hitchhiken ist, wenn du irgendwo lang fährst und da stehen so Leute am Straßenrand mit Schildern, die müssen dann dahin und dann nimmt man die mit. So einfach, sag ich mal, ohne Ziel, stehst am Straßenrand und lässt auf dich zukommen, was kommt.
0: Was plant man sich denn da dann ein? Weil das heißt ja, wenn alles gut läuft, entfällt ja also sozusagen der Reiseweg, oder? Also die Kohle für den Reiseweg.
1: Genau. Ja, und einfach auch die Unterkunft, ne? Also wir haben dann, ich mach das mit einem Kumpel, wie gesagt. Ja, da ist ein riesen Rucksack dabei, mit Zelt, Isomatte, Schlafsack, bla bla bla.
0: Es ist auf jeden Fall ein Abenteuer, das kann man sagen. Für mich persönlich wäre das jetzt nichts, aber es ist auf jeden Fall low budget. Aber wie ist es denn bei dir? Dein Sommerferienplan will ich gerne mal wissen. 0351 28 98 9000, das ist jetzt der neue Hit von Martin Garrix und Ed Sheeran mit Repeated bei Energy Sachsen. Guten Morgen! Stay.

0: Das ist so ein fetter Track. Bibi Rexha und New Religion bei Energy Sachsen. Denke mal dran, morgen spielt keiner mehr neue Hits um 8.18 Uhr. Und genau das zeigen wir dir auch morgen wieder. Es ist Freitag. Und nicht nur, dass es geil ist, dass wir wissen, das Wochenende steht vor der Brust und wir haben es uns auch verdient. Nein, wir feiern auch noch New Hits Friday. Das wird wirklich das Bonbon auf der Sahnetorte. Denn dieser Mann macht mit uns Taschentuchalarm und bringt einen neuen Banger raus, und zwar Alex Warren. Klingt dann so hier ungefähr. Wenn sein neuer Hit ungefähr so gut wird wie Fever Dream, da bin ich schon total happy. Und dann kommt auch noch diese Frau um 7.40 Uhr.
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0: Das musst du dir mal ganz kurz vorstellen. Da haben selbst die Macher gesagt von dem Disney-Pixar-Film Toy Story. Nein, also Taylor Swift hat gar nichts mit dem neuen Film zu tun. Gar nichts. Und plötzlich so wie aus dem Nichts. Ach übrigens, ich bringe da mal einen neuen Hit raus und den gönnen wir uns morgen gemeinsam um 7.40 Uhr. Das wird richtig. Das wird ein ganz großes Fest für mich. Benz Boone, jetzt bei Energy Sachsen. Schönen guten Tag.

0: Schön fettes Brett, ist die Gala hier bei Energy Sachsen. Schönen guten Morgen um 8.25 Uhr. Da kommen wir doch rein gleich mit Drive Safe von Miles Smith und Niall Horan. Neu dabei und Somba Home Wrecker.
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0: 8.27 Uhr. Moin.
12: Ich bin André. Hallo. Die SPD ist für Katastrophenschutz als Schulfach. Der Bundestagsfraktionsvize Esra Limbacher sagte der Rheinischen Post, so ein Fach würde helfen, junge Menschen besser auf Krisen vorzubereiten. Auch Innenminister Dobrindt ist für so ein Fach. Auf der nächsten Innenministerkonferenz soll das diskutiert werden. Die sächsische Wirtschaft fordert einen längeren Tankrabatt. Die Kosten müssen dauerhaft runter, heißt es etwa bei der Leipziger Handwerkskammer. Auch die Logistikbranche fordert weitreichende Entlastungen. Der Tankrabatt gilt noch bis Ende des Monats. Bundesverkehrsminister Schnieder will ihn nicht verlängern. Die Bundesregierung ist bei den Vereinten Nationen in New York gescheitert. In den kommenden Jahren wird Deutschland nicht im UN-Sicherheitsrat sitzen. Die Vollversammlung hat sich stattdessen für Österreich und Portugal entschieden. Bislang war Deutschland noch nie bei so einer Wahl durchgefallen. Im großen Garten in Dresden sind Nester von Eichenprozessionsspinnern gefunden worden. Ab morgen sind Mitarbeiter einer Spezialfirma unterwegs, um sie zu beseitigen. Die Härchen der Raupen können Hautausschläge und Atemprobleme auslösen. Besucher sollten also Abstand zu den Eichen halten.
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0: Immer wieder kommt sie heute rausgelunst. Die Sonne, ich verspreche dir das, auch wenn es hier und da vielleicht nicht so aussieht, aber das wird gut heute. 17 Grad haben wir momentan und es wird noch viel, viel besser. Bis zu 26 Grad sind drin, also so ein kleiner Citywalk heute Nachmittag. Das ist auf jeden Fall für dich drin. Zum späten Nachmittag vielleicht dann mit Kapuze auf dem Kopf. Das kann schon passieren, denn hier und da kann es auch noch nass von oben runterkommen.
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0: Lass mal ganz schnell auf die Straßen gucken. B92 in Höhe der A72 bei Plauen Süd. Da laufen immer noch in Richtung Oelsnitz-Ziegen auf der Straße rum.
11: Blitzer.
0: Oberfrohner Straße zwischen Limbach, Oberfrohner und Chemnitz stehen sie. Dann haben wir in Dresden mal wieder richtig Bock. Klar, sie ist so wieder dabei. Die Wilhelm-Franke-Straße, so wie die letzten Tage auch schon. Dresden-Nödnitzer Straße Richtung Bergstraße. Noch Meißner Landstraße stadteinwärts. Mandy hat was gesehen. Dankeschön. Schellenberg Hauptstraße Richtung Augustusburg. Noch was in Dresden-Radeburger Straße. Und dann haben wir noch was in Leipzig auf der Rossstraße in der 30er-Zone. Hast du noch was gesehen? Sag Bescheid. 0800 50 5 mal die 9. Oder schreib mir WhatsApp. Nummer dazu findest du auf energy.de/Sachsen. Dein nächstes Energy Sachsen Verkehrsupdate kommt sofort, wenn's kracht. Gute Fahrt!
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0: Nachricht kommt hier reingeslidet von Caro aus Leipzig, die schreibt, ey, ich bin im Homeoffice und ich brauche Hits, die mich mal irgendwie so ein bisschen wach machen. Ich habe da was im Angebot. Gleich mal Smith neu mit Drive Safe und einer meiner absoluten Favorite-Künstler, Klock Klock und Out of the Dark. Diese Stimme vom Frontmann Borki, das ist für mich wie süße Kondensmilch. Das ist einfach nur geil.
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0: cooler Track von zwei Hamburger Boys, die ich schon mal im Interview hatte. Und die sind so schweinemäßig sympathisch. Gumbo und Adoni, Bittersweet Symphony um 8.37 Uhr hier bei Energy Sachsen. Freue dich auf die meisten neuen Hits, die meiste Musik und vor allem jetzt auf Somber und Home Record. Sina aus Leipzig, was ist dein Hot Take mit?
1: Dieses Lied ist einfach zurzeit mein Gute-Laune-Lied. Und jedes Mal, wenn es kommt, stelle ich auf volle Lautstärke und tanze dazu mit. Und hab dann einfach nur noch eine Überstimmung. Also ich lieb's.
0: Na, dann würde ich sagen, auch von Lautstärke mit Tanzen kannst du machen. In 3, 2, 1. Somber, Home Record.

0: Das wird so ein fetter Abriss an diesem Wochenende und du bist mit dabei.
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0: Am Flughafen Halle Leipzig wird gedanced, was das Zeug hält. Und Lukas aus Leipzig möchte da gerne einchecken. Schönen guten Morgen.
4: Guten Morgen.
0: Na, guten Morgen. Lukas, mein Lieber, wie geht's dir? Was machst du gerade Schönes?
4: Oh, mir geht's ganz gut. Ich bereite mich gerade auf der Arbeit vor.
0: Und du möchtest gerne am Wochenende abfeiern beim Fly With Me Festival. Auf welchen Act freust du dich am meisten?
4: Ja, tatsächlich auf Hügel, ja.
0: Ich finde das verrückt. Das ist ja so ein internationaler Star und jetzt ist der einfach mal im schönen Freistaat unterwegs.
4: Deswegen, und ich höre den auch schon echt lange, weil ich den Vibe sehr, sehr entspannt finde. Von daher würde es mich schon sehr freuen, ja.
0: Okay, pass auf, Lukas. Jetzt stehen hier zwei Koffer neben mir.
2: Prep your bag.
0: Ein rosaner und ein schwarzer Koffer. Und jetzt hast du am Donnerstagmorgen die Qual der Wahl. Welchen Koffer möchtest du haben?
4: Ich glaube, ich nehme den schwarzen.
0: Warum den schwarzen? Warum nicht den rosanen?
4: Oh ja, ich glaube, das ist einfach so eine Intention, ja.
0: Okay, pass auf, dann heißt es jetzt, ich mache ihn auf und mit ein bisschen Glück gehst du am Wochenende zum Fly With Me Festival. Willst du es quick und dirty oder willst du es, soll ich es ganz langsam aufmachen, den Koffer?
4: The quick and dirty.
0: Okay, pass auf. Auf die Plätze, fertig, los. Lukas, du siehst am Wochenende Ugel live beim Fly With Me Festival. Glückwunsch!
4: Oh, danke schön, danke schön. Oh, das freut mich.
0: So schnell geht's doch. Lukas hat auf das Zeichen gehört. Und sofort angerufen 0351 28 98 9000. Machst du doch weiter den ganzen Tag genauso.
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0: Ich liebe die Stelle. 8.57 Uhr haben wir es hier bei Energy Sachsen. Freu dich gleich auf Maggies Mind, Papa Ute und der neue Hit von Olivia Rodrigo. Drop that!
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0: Ganz genau, neuen Tag.
9: Ich bin André, hallo. Was tun bei einem Stromausfall oder auch Grundlagen bei Erster Hilfe? Laut SPD-Fraktionsvize Limbacher soll Katastrophenschutz künftig als Pflichtfach in der Schule unterrichtet werden. Der Rheinischen Post sagte er, bestenfalls weckt das sogar noch Interesse fürs Ehrenamt. Das neue Flusswasserwerk für die Dresdner Chipindustrie soll 2030 in Betrieb gehen. Gestern war der symbolische Spatenstich für das 300-Millionen-Euro-Projekt an der Elbe. Sachsen Energie hat den Baukonzern Hochtief mit Planung, Genehmigung und Bau beauftragt. Vorstandschef Frank Brinkmann sagt:
10: Wir entnehmen es aus der Elbe, brauchen es und geben es gereinigt zurück. Selbst bei Niedrigwasser entnehmen wir maximal 0,2% aus der Elbe. Und von diesen 0,2% geht 90% dann wieder zurück, nur 300 Meter weiter. Das merkt kein Frosch.
9: In Mittelsachsen haben Betrüger zwei Menschen um insgesamt 90.000 Euro gebracht. Sie gaben sich am Telefon als Bankmitarbeiter aus. Ein Rentner aus Brand-Erbisdorf gab seine Kontozugangsdaten weiter und verlor 50.000 Euro. Eine 66-Jährige aus Freiberg überwies 40.000 an ein fremdes Konto. Überall in Deutschland gibt es heute und morgen wieder Streiks im Handel. Dazu hat die Gewerkschaft Verdi aufgerufen. Wie schon im Mai sollen Beschäftigte im Einzel-, Groß- und Außenhandel die Arbeit niederlegen. Bislang gab es in den Tarifverhandlungen noch keinen Durchbruch. Im deutschen Handel arbeiten 5 Millionen Menschen.
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0: Ich hab's dir doch versprochen. Immer wieder kommt zu kurz mal raus, die Sonne. Also vor allem so am Vormittag, aber auch am Nachmittag. Und die Temperaturen, die gehen übel fit. Wir haben 17 Grad bei uns. Es wird heute noch besser. Bis zu 26 Grad sind teilweise drinne. Ja, gut, man muss sagen, heute so am späten Nachmittag, da kannst du immer mal wieder so ein bisschen nass von oben runterkommen. Hast du einfach einen coolen Hoodie an, wo so eine schöne Kapuze mit dran ist, dann geht das schon wie von alleine.
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0: Wuppen wir mal schnell auf die Straßen rüber. B92 in Höhe der A72 bei Plauen Süd. Laufen Richtung Oelsnitz, Vogtland. Immer noch Ziegen auf der Straße rum.
3: Blitzer.
0: Oberfrohnaer Straße zwischen Limmer-Oberfrohnaer und Chemnitz stehen sie. Meldet Jenny. Dankeschön. In Dresden, da wird heute schön die Kasse aufgefüllt. Da wird nämlich geblitzt und zwar auf der Wilhelm-Franke-Straße. Nödnitzer Straße Richtung Bergstraße. Meißener Landstraße stadteinwärts und auf der Radeburger Straße. Dann haben wir noch was in Schellenberg auf der Hauptstraße Richtung Augustusburg. Mandy ist am Stigge die Start. Danke fürs Durchgeben. Und in Leipzig auf der Roßstraße in der 30er-Zone. Hast du noch was gesehen? Sag Bescheid. 0800 50 5 mal die 9 oder schreib eine WhatsApp-Nummer dazu. Findest du auf energy.de/Sachsen. Dein nächstes Energy Sachsen Verkehrsupdate kommt sofort, wenn es kracht. Gute Fahrt.
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0: Mit genügend Erdnuss in Sachsen geht's rein in deinen vorletzten Tag der Woche und ich habe hier einen kleinen Schmankerl für dich.
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0: Boah, das ist richtig gut, ey. Tame Impala und Jenny Dracula ist ganz, ganz neu und zuallererst für dich. Also, Fakt ist, Tame Impala hat letztes Jahr diesen Hit rausgebastelt. Super erfolgreich direkt zack in die Charts reingekommen. Und im Februar in diesem Jahr hat er dann übrigens gesagt, ach so, wir haben da mal was Neues und haben sich dann Jenny, die Lady von Blackpink, also hier K-Pop, haben sie sich dazu geholt und plötzlich ist dieser Remix so dermaßen bei TikTok viral gegangen. Kannst du auch jetzt immer noch benutzen. Das macht richtig Spaß. Und das Lustige ist übrigens, kurzer Nice-to-know-Klugscheiß-Effekt, einer der Sänger von Tame Impala hat bei den Grammys den Jenny-Merch getragen, also von der Frau, und hat damit sozusagen die Collab bekannt gegeben. Und ich muss ehrlich sagen, das ist ein guter Hit, um in den Tag reinzustarten. Ganz, ganz neu und zuallererst für dich bei Energy Sachsen. Tame Impala und Jenny mit Dracula. Jetzt!

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0: FM. Bah. Und Belong Together hier bei Energy Sachsen. Happy Donnerstag dir gewünscht. Ey, Energy Sachsen läuft vor allem in einer extra kurzen Woche. Zumindest für alle in Bautzen, Hoyerswerda und Kamenz. Denn da ist heute Fronleichnam. Das ist der katholische Feiertag. Immer 60 Tage nach Ostern. Ich sage mal so, wenn du heute frei hast, ich gönn's dir, aber ein kleines bisschen neidisch bin ich auch. Mich würde es jetzt doch wirklich nicht wundern, wenn das Einwohnermeldeamt da heute richtig heiß läuft, ey. Weil alle nach Sachsen, nach Bautzen oder Hoyerswerda ziehen wollen. Egal ob kurze Woche oder auf Arbeit durchziehen. Hier bekommst du den ganzen Tag lang die meisten Hits, die meiste Musik.
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0: Na, Knallwach reingestartet in den Donnerstag um 9.28 Uhr. Natürlich versorgt, das ist ja klar, mit dem meisten neuen Hits gleich neu. Tiffany Aris mit Vertigo. Und dann gibt's für dich auch noch Alex Warren. Bleib dran.
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11: 9.31 Uhr.
12: Ich bin André. Hallo. Die SPD ist für Katastrophenschutz als Schulfach. Der Bundestagsfraktionsvize Esra Limbacher sagte der Rheinischen Post, so ein Fach würde helfen, junge Menschen besser auf Krisen vorzubereiten. Auch Innenminister Dobrindt ist für so ein Fach. Auf der nächsten Innenministerkonferenz soll das diskutiert werden. Die sächsische Wirtschaft fordert einen längeren Tankrabatt. Die Kosten müssen dauerhaft runter, heißt es etwa bei der Leipziger Handwerkskammer. Auch die Logistikbranche fordert weitreichende Entlastungen. Der Tankrabatt gilt noch bis Ende des Monats. Bundesverkehrsminister Schnieder will ihn nicht verlängern. Im großen Garten in Dresden sind Nester von Eichenprozessionsspinnern gefunden worden. Ab morgen sind Mitarbeiter einer Spezialfirma unterwegs, um sie zu beseitigen. Die Härchen der Raupen können Hautausschläge und Atemprobleme auslösen. Besucher sollten also Abstand zu den Eichen halten.
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13: Sonnenbrille aufgesetzt, mit dem Lieblingskollegen schnell mal sagen an die anderen Kollegen tschüss. Ich bin mal kurz raus, ich hol mal schnell Käffchen, aber dann bringen wenigstens für alle was mit. Kannst du gerade gut machen bei 19 Grad in Dresden und in Leipzig und das wird heute noch so viel besser, bis zu 26 Grad sind drinne.
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13: Dann lass mal kurz auf die Straßen gucken. A4 Erfurt Richtung Chemnitz zwischen Glauchau Ost und Hohenstein-Ernsttal. Da ist in der Baustelle gerade alles ein bisschen komplizierter und da staut es sich, also fahr da bitte unbedingt vorsichtig.
0: Blitzer.
13: Oberfrohner Straße zwischen Limmer-Oberfrohner und Chemnitz stehen sie. Dresden, da geht's richtig ab. Wilhelm-Franke-Straße, so viel geführt die letzten Wochen schon. Dann in Dresden auf der Nötnitzer Straße, Meißener Landstraße und auf der Radeburger Straße auch in Dresden. Schellenberg stehen sie rum auf der Hauptstraße Richtung Augustusburg, meldet Mandy. Dankeschön. B92 am Ortsausgang Plauen Richtung Oelsnitz und in Leipzig auf der Rossstraße in der 30er-Zone. Hast du noch was gesehen? Sag Bescheid. 0800 50 5 mal die 9 oder schreib eine WhatsApp-Nummer dazu für auf energy.de/Sachsen. Gute Fahrt.
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13: Hallo, das bin ich.
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13: Ey, heute stimmt der Vibe irgendwie. Wetter geil, Playlist vollgestopft mit nur guten Hits. Das läuft doch bei dir. Gleich Alex Warren mit Eternity. Dieser Mann, der bringt morgen eine Energy Sachsen Hit-Premiere raus um 10 nach 8. Vorher gibt's für dich Taylor Swift, The Fate of Ophelia und auch Diese Frau bringt morgen einen ganz brandneuen Banger raus. Und auch da kannst du dich doch drauf verlassen. Energy Sachsen ist deine Nummer 1 für die meisten neuen Hits und vor allem die meisten neuen Hits. Und deswegen gönnen wir uns das. Aber volle Bude.
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0: So, na Juti, vorletzter Tag der Woche, dann wollen wir noch mal gucken.
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0: Einen wunderschönen guten Morgen, Toni.
3: Hallo Max.
0: Grüß dich, mein Lieber. Alles klar bei dir?
3: Klar, und bei dir?
0: Auch alles bestens. Toni, ich erhoffe mir so sehr, dass ich bei dir jetzt vielleicht endlich mal meine Durststrecke beenden kann und vielleicht einfach mal einen Beruf rausfinde, so nach sehr langer Zeit.
3: Oh, na, da bin ich mal gespannt.
0: Okay, pass auf. Wir fackeln gar nicht lange. Eine Minute habe ich Zeit und die startet genau ab jetzt. Verkaufst du etwas?
3: Ja.
0: Ja, verkaufst du ein Produkt?
3: Nein.
0: Eine Dienstleistung?
3: Nein, würde ich auch nicht sagen.
0: Auch nicht? Hast du eine Ausbildung gemacht?
3: Nein, nicht unbedingt, nein.
0: Okay, machst du was Kreatives?
3: Ja, ja.
0: Cool, stehst du manchmal auf Bühnen?
3: Teilweise, aber auch nicht zwingend.
0: Okay, also bist du vielleicht Sänger?
3: Nein, das bin ich nicht.
0: Okay, aber wenn du manchmal auf Bühnen, bist du vielleicht Zauberer?
3: Nein, das bin ich auch nicht.
0: Okay, aber hast du generell was mit Events zu tun vielleicht?
3: Ja.
0: Bist du Event-Manager?
3: Nein.
0: Okay, warte mal. Aber es hat was mit... Aber bist du Bühnenbauer vielleicht?
3: Nein, das bin ich auch nicht.
0: Ach, Toni, Mensch. aber kümmerst du dich... Nee, ist alles Quatsch, was ich jetzt sagen will. Toni, ich weiß es nicht. Die Zeit ist vorbei. Was machst du beruflich?
3: Ich bin Veranstalter. Ach, unter anderem vom Herz Open Air am 14.06. am Strand Zwenkau.
0: Veranstalter. Ach, cool. Erzähl ein bisschen was über das Festival, wer das jetzt noch nicht kennt.
3: Also, wir machen das zum ersten Mal. Ein bisschen so ein Tages-Open-Air-Feeling am Sonntag, 15 bis 22 Uhr. Unter anderem mit Lexa und Jill Tanner. Wird ziemlich cool, weil man ja auch Strandfeeling und Atmosphäre und sowas hat. Und ich freue mich drauf.
0: Bist du so eine Feiermaus, dass du sagst, komm, es gibt viele Festivals, aber ich habe Bock mal selber irgendwie was zu machen? Oder wie bist du dazu gekommen?
3: Naja, also ich bin immer gerne auf diesen Tages-Open-Airs unterwegs, weil ich die Musik auch gerne höre. Hatte dann gedacht, okay, weißt du was, wir machen doch einfach unser eigenes Ding.
0: Ey, Toni, ich sage tausend Dank, dass du die Zeit genommen hast.
3: Ich danke dir.
0: Und ich gucke mal, ob ich da Zeit habe. Vielleicht komme ich da ja vorbeigestiefelt.
3: Das würde mich auf jeden Fall sehr, sehr freuen.
0: Sehr cool. Toni, ich wünsche dir was und vielleicht bis zum 14.
3: Vielleicht bis zum 14. Ja? Mach's gut, Max. Ja?
0: Mach's gut, bis dann. Ciao, ciao.
3: Ciao.
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0: ganz entspannten Donnerstagvormittag wünsche ich dir, ausgestattet mit Mucke ohne Ende. Klar, kriegst du bei Energy Sachsen gleich neu BTS und Swim. Und es gibt für dich auch noch Mr. Smiley Face, der Typ, der wie dauerhaft du lachen kann. Ray Dalton mit Blood Running. Bleib dran!
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5: 18 Grad bei dir in Chemnitz und in Leipzig hast du 19 Grad. Ja, das Sommerwetter hat so gerade ein bisschen die Handbremse angezogen. Die Sonne, die gibt zwar ihr Bestes, da schieben sich aber immer mal wieder so ein paar Wölkchen davor. Sonst ist es überwiegend trocken bei teilweise bis zu 26 Grad.
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5: Auf der A4 Erfurt Richtung Chemnitz zwischen Glauchau Ost und Hohenstein-Ernsttal ist direkt im Baustellenbereich die Fahrbahn aktuell verengt. Da staut es sich auch. In der Gegenrichtung A4 zwischen Chemnitz Mitte und dem Kreuz Chemnitz hat's gekracht. A13 Dresden Richtung Schönefelder Kreuz zwischen Marsdorf und Radeburg staut es sich auf 6 Kilometern. Da brauchst du ein bisschen Geduld.
6: Blitzer.
5: In der Oberfrohnaer Straße zwischen Limbach-Oberfrohnaer und Chemnitz. In Chemnitz wird geblitzt Südring Richtung A72. In Dresden sind wir gleich richtig fleißig unterwegs. Einmal Wilhelm-Franke-Straße, Nödnitzer Straße Richtung Bergstraße. In der Meißner Landstraße und in Dresden in der Radeburger Straße stehen sie auch. Mandy hat uns eingemeldet in Schellenberg in der Hauptstraße Richtung Augustusburg. Und dann haben wir noch einen Blitzer auf der B92 am Ortsausgang Plauen Richtung Oelsnitz. Hast du sonst noch was entdeckt? Einen Stau oder einen Blitzer? Dann rufst du einfach mal durch unter der 0850 5x die 9 oder schickst eine WhatsApp rein. Die Nummer gibt's auf energy.de/sachsen. Dein nächstes Energy Sachsen Verkehrsupdate kommt dann sofort, wenn's kracht.
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0: Energy Sachsen at Work läuft an deinem Vormittag gleich nach halb eine absolute Power-Kombi. Clubbeats von David Guetta und die Powerstimme von J-Lo. Der neue Hit Save Me Tonight und davor Ed Sheeran mit Sophia. Hit Music Only.
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0: 20 Grad bei dir in Dresden und in Görlitz hast du 19 Grad. Ja, wir starten erstmal ganz angenehm rein. Es wird auch langsam immer wärmer. Bis zu 26 Grad sind teilweise drin. Sonst gibt's dann erst ab späten Mittag so eine kleine Abkühlung von oben. Da kann's dann mal nass werden und teilweise gibt's auch so ein bisschen Sommergewitter.
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0: Auf der A4 Erfurt Richtung Chemnitz zwischen Glauchau Ost und Hohenstein Ernsttal brauchst du ein bisschen Geduld, da staut es sich an der Baustelle. In der Gegenrichtung A4 zwischen Chemnitz Mitte und dem Kreuz Chemnitz hat's gekracht. A13 Dresden Richtung Schönefelder Kreuz, da staut es sich auch, hat uns Daniel gerade gemeldet, zwischen Marsdorf und Radeburg auf 6 Kilometern.
1: Blitzer.
0: Auf der B107 in Eilenburg Richtung Bad Düben in Oberfrohnaer Straße zwischen Limbach-Oberfrohnaer und Chemnitz stehen sie. In Kendler in der Schulstraße Richtung Limbach-Oberfrohnaer in Chemnitz wird geblitzt, Südring Richtung A72. In Schellenberg in der Hauptstraße in Dresden haben wir gleich mal 4 Stück. Einmal in der Wilhelm-Franke-Straße, Nötnitzer Straße, Meißner Landstraße und in Dresden in der Radeburger Straße wird auch geblitzt. Und die liebe Lilly, die hat uns noch eine Memo reingeschickt.
2: Hallöchen, liebes Energy-Team. Ich habe gerade einen Blitzer hier auf der B92 entdeckt. Der steht am Ortsausgang Plauen, Richtung Oelsnitz.
0: Danke dir fürs Durchgeben. Wenn du auch noch was entdeckst, schickst du einfach auch fix eine Memo durch. Die WhatsApp-Nummer gibt's auf energy.de/Sachsen. Oder du rufst an unter der 0800 50 5 mal die 9. Dein nächstes Energy Sachsen Verkehrsupdate kommt dann sofort, wenn's kracht.
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1: Hits, Good Vibes kümmern wir uns drum. Pizza liefert dir Freddy Fresh auf unseren Nacken. Bei der Hausarztpraxis Böhnisch wird heute mal richtig geschlemmt. Die liebe Alicia aus Öderan hat sich den 100-Euro-Gutschein gesaved. Hallo.
2: Hallo.
1: Du hast dich auch rechtzeitig gemeldet. Das heißt, die Pizza geht heute auf unseren Nacken.
2: Oh, das war auch cool.
1: Glückwunsch.
2: Dankeschön.
1: Sag mal, Alicia, du arbeitest bei der Hausarztpraxis. Was genau ist da dein Part?
2: Ich habe viele Aufgaben. Ich sitze vorne mit an der Anmeldung, nehme die Patienten entgegen, führe im Labor Blutentnahmen durch oder helfe den Ärzten bei Verbänden.
1: Schon sehr, sehr vielfältig.
2: Ja, das ist spannend.
1: Wie sieht es da bei euch eigentlich so aus mit Wartezeiten? Ich kenne das selber, wenn man zum Arzt geht, dann sitzt man da ja schon im Weilchen.
2: Och nee, bei uns ist hektisch in Grenzen. Also noch eine Viertelstunde, halbe Stunde ist mal alles mit dabei.
1: Ja, das klingt auf jeden Fall nach entspannten Patienten, nach einem entspannten Team, vor allem wenn wir uns auch noch um eine richtig nice Mittagspause kümmern.
2: Ja, das wird jetzt ein schöner Tag.
1: Richtig schön wird's auch bei dir und deinem Team. Du brauchst dich einfach nur anmelden auf energy.de/Sachsen. Ganz wichtig, morgen kurz nach 10 einschalten. Hörst du deinen Namen, hast du 10 Hits Zeit, dich bei mir zu melden.
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1: Während du hustlest, gönnst du dir jetzt den neuen Hit von J.Lo und David Guetta.

0: keep watching. Energy Sachsen läuft bei dir im Office, in der Werkstatt und vor deinem nächsten Meeting. Gleich in der nächsten Stunde gibt's einen richtig fetten Motivationsboost von Somba, Homewrecker. Und die meisten neuen Hits gönnst du dir auch. Der mit Kennedy, der neue Funeral. Auch bei dir im Job. Happy Donnerstag.
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0: Gleich 11 Uhr.
21: Ich bin André, hallo. Im Stundenplan stehen Deutsch, Mathe und dann Katastrophenschutz. Die SPD fordert ein neues Fach, damit Schüler lernen, wie sie im Ernstfall reagieren müssen. Auch in der Union ist man dafür offen. Fabian Hoffmann hat die Infos.
22: SPD-Fraktionsvize Limbacher sagte der Rheinischen Post, so einfach hilft, junge Menschen besser auf Krisen vorzubereiten. Gleichzeitig gibt es einen besseren Einblick in die wichtige Arbeit von Feuerwehr, Rettungsdienst und Co. Limbacher will so außerdem Nachwuchskräfte in dem Bereich gewinnen. Zuletzt hatte sich auch CSU-Bundesinnenminister Dobrindt dafür ausgesprochen, dass Krisenvorsorge in der Schule thematisiert wird. Mitte des Monats berät die Innenministerkonferenz dazu.
21: Auf der dänischen Insel Anholt wird heute der tote Buckelwal obduziert. Es soll geklärt werden, woran er starb. Der Wal war mehrfach vor der deutschen Ostseeküste gestrandet. Eine private Rettungsinitiative brachte ihn dann in die Nordsee und ließ ihn frei. Kurz darauf wurde er tot vor Anholt angespült. Wird Keeper Manuel Neuer rechtzeitig fit? Beim ersten Training in Chicago stand die deutsche Nummer 1 wegen Wadenproblemen noch nicht mit auf dem Rasen. Am Samstag testet die Nationalmannschaft gegen Co-Gastgeber USA. Das erste WM-Spiel steigt nächste Woche Sonntag gegen Curaçao. Und jetzt die News aus deiner Ecke mit Hanna.
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23: In Dresden haben die Arbeiten an der Budapester Brücke begonnen. Sie bekommt Hilfsstützen wegen massiver Schäden am Spannstahl, die im Mai festgestellt wurden. Auf der Amundstraße in Richtung World Trade Center ist nur eine Fahrspur frei. Bis die Stützen stehen, wird es wohl noch einige Wochen dauern. Nach Leipzig macht die virtuelle Titanic ab heute in Dresden Station. Das historische Passagierschiff legt in 360-Grad-Projektionen im Erlwein-Forum an. An den vorherigen Standorten hatte die immersive Ausstellung schon 2,5 Millionen Besucher. Oliver Forster von den Veranstaltern sagte uns:
24: Wir hatten in Leipzig insgesamt 170.000 Besucher. Die Ausstellung war davor ja schon in Hamburg und in Köln zu sehen mit jeweils über 250.000 Besuchern, also hier die vierte Station in Deutschland. Und wir würden uns natürlich freuen, wenn in Dresden genauso viele Besucher kommen würden wie in Leipzig.
23: Der Dresdner Alaunplatz bekommt eine zweite barrierefreie Sitzgruppe. Mitte des Monats sollen die Bauarbeiten starten. Die Sitzgruppe ist als Treffpunkt für alle Generationen gedacht. Tisch und Bänke sind zum Beispiel so gebaut, dass auch Rollstuhlfahrer, Kinderwagen und Co. genug Platz haben.
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0: Schon richtig angenehm warmer 21 Grad bei dir in Leipzig und in Zwickau hast du 20 Grad. Ja, sieht auch ganz freundlich aus draußen. So ein paar Wölkchen sind mit am Start. Ab und zu schafft's aber auch mal die Sonne raus. Erst später zum Nachmittag sind dann so ein paar Schauer unterwegs.
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0: A4 Erfurt Richtung Chemnitz zwischen Glauchau Ost und Hohenstein Ernsthal staut es sich an der Baustelle. In der Gegenrichtung A4 zwischen Chemnitz Mitte und dem Kreuz Chemnitz gab es einen Unfall. A13 Dresden Richtung Schönefelder Kreuz zwischen Marsdorf und Radeburg brauchst du ein bisschen Geduld. Da staut es sich auf 6 Kilometern. B97 zwischen Lausnitz und dem Abzweig nach Würschnitz hat's gekracht. In beiden Richtungen ist da aktuell gesperrt.
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0: B107 in Eilenburg Richtung Bad Düben in der Oberfrohnaer Straße zwischen Limbach-Oberfrohna und Chemnitz wird geblitzt. In Kendler in der Schulstraße Richtung Limbach-Oberfrohna. In Chemnitz stehen sie am Südring Richtung A72. In Schellenberg in der Hauptstraße Richtung Augustusburg. Beate hat uns einen in Dresden gemeldet in der Radeburger Straße. Und da sind auch direkt noch drei andere aufgebaut in Dresden. Einmal Meißner Landstraße, Nödnitzer Straße und Wilhelm-Franke-Straße in Dresden. Dresden. Auf der B92 wird auch fleißig geblitzt am Ortsausgang Plauen Richtung Uelsnitz. Hast du doch noch was entdeckt, einen Stau oder einen Blitzer, dann ruf doch einfach mal durch unter der 0800 50 5 mal die 9 oder schick eine WhatsApp rein. Gerne auch eine Memo. Die Nummer, die gibt's auf energy.de/Sachsen. Dein nächstes Energy Sachsen Verkehrsupdate kommt dann sofort, wenn's kracht.
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0: Schönen Donnerstag dir. Vorletzter Tag der Woche, dann ist die Woche auch schon wieder geschafft. Also, jetzt nochmal richtig durchziehen. Mails bearbeiten, Kunden beraten und das aktuelle Projekt beenden. Bei dir im Job immer mit dabei. Hit Music Only, jetzt der aktuelle von Somba Homewrecker.
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0: Energy Sachsen läuft bei dir mit den meisten neuen Hits und jetzt wird's mal richtig emotional mit Dermot Kennedy. Der ist ja gerade auf Tour, bei uns in der Nähe in Berlin war er schon. Jetzt tourt er gerade ein bisschen durch die UK und ich sag dir, jeder Stopp ist so crazy, da ist wirklich immer Gänsehaut pur angesagt. Wie die Fans mitsingen. Ja, da musste auch Dermot ein bisschen schmunzeln. Und was hat der Typ eigentlich auch für eine krasse Stimme? Genau die gönnen wir uns jetzt. Sein neuer Hit, Funeral.
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an deinem Vormittag im Job läuft Energy Sachsen mit den meisten neuen Hits, der meisten Musik. Morgen endlich Freitag, für mich ja der beste Tag der Woche. Vor allem auch, weil da immer so viele neue Hits gedroppt werden. Und die hörst du natürlich zuerst bei uns. Bei unserer Energy Sachsen Hit-Premiere haben wir morgen gleich zwei Banger mit am Start. Die Frau, die Country richtig cool gemacht hat, Taylor Swift, mit ihrem neuen Hit. Den hat sie übrigens für den neuen Toy Story Film geschrieben. Schreibt sie in den Kalender. Morgen früh 7.40 Uhr hören wir zusammen rein mit Max Music. Und dann gibt's noch einen neuen Hit von Alex Warren. Der feiert ja schon ein bisschen vor mit Konfetti. Morgen 10 nach 8 feiern wir dann zusammen bei unserer Hit-Premiere. Energy Sachsen läuft bei dir at work. Jetzt Holly Humberstone, To Love Somebody. Schönen Donnerstag.

0: Energy Sachsen hast du an. Bei dir im Office gönnst du dir Hit Music Only gleich nach halb. Oliver Heldens, der boostet die Laune mal richtig mit seinem aktuellen Hit Lady. Und davor Leonie mit Don't Worry. Schönen Donnerstag dir.
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0: Bei dir in Chemnitz enjoyst du 20 Grad und in Dresden mittlerweile sogar 21 Grad bei dir. Ein bisschen durchwachsen ist es ja die Woche. Heute Mittag gibt es teilweise noch so eine kleine Abkühlung, da sind so ein paar Schauer unterwegs. Sonst scheint uns ab und zu auch mal die Sonne ins Office.
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0: A4 Erfurt Richtung Chemnitz zwischen Glauchau Ost und Hohenstein-Ernsthal staut es sich an der Baustelle. A4 Chemnitz Richtung Dresden zwischen Chemnitz Mitte und Chemnitz Gelöser sind gerade noch Bergungsarbeiten, da ist die rechte Spur gesperrt. In der Gegenrichtung A4 zwischen Chemnitz Mitte und dem Kreuz Chemnitz gab es auch einen Unfall. A13 Dresden Richtung Schönefelder Kreuz zwischen Marsdorf und Radeburg brauchst du ein bisschen Geduld, da staut es sich. Auf der B97 zwischen Lausnitz und dem Abzweig nach Würschnitz gab es einen Crash. In beiden Richtungen ist da gerade dicht.
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0: B107 in Eilenburg Richtung Bad Düben zwischen Limbach-Oberfrohnah und Chemnitz wird geblitzt in der Oberfrohnaher Straße. In Bischofswerda in der Bautzner Straße stadteinwärts, in Pesterwitz in der Dölzschner Straße. Dann aber einen Chemnitz-Südring Richtung A72 und dann wirklich ganz viele in Dresden, da sind sie wirklich ganz, ganz fleißig mit den Blitzern. Also fangen wir mal an. Dresden-Budapester Straße, in der Wiener Straße, beides in beiden Richtungen. Ansgar-Maune-Straße wird auch beidseitig geblitzt. Wilhelm-Franke-Straße in Dresden, in der Nödnitzer Straße, in der Meißner Landstraße und in der Radeburger Straße in Dresden steht auch noch ein Blitzer. Und dann kam jetzt noch eine Memo rein von der lieben Selina.
15: Hallo ihr Lieben, und zwar wollte ich einen neuen Blitzer melden. Der wäre in Bautzen in den Schilleranlagen bei der 30er-Zone. Dort wird gelasert. Also vorsichtig fahren.
0: Na klaro, das machen wir doch. Also, wenn du auch noch was entdeckst, schickst du einfach auch eine Memo rein. Die WhatsApp-Nummer gibt's auf energy.de/Sachsen. Oder du rufst durch unter der 0800 50 5 mal die 9. Dein nächstes Energy Sachsen Verkehrsupdate kommt dann sofort, wenn's kracht.
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0: Only bei Energy Sachsen. Und das super lange Warten hat sich jetzt finally gelohnt. Martin Garrix und Ed Sheeran haben sich nämlich mal ganze 12 Jahre Zeit gelassen für ihren gemeinsamen Hit. Jetzt ist er finally raus, der neue Repeated. Den haben sie übrigens auch direkt mal zusammen performt bei der Tour von Garrix. Ed Sheeran schreibt sogar bei Insta von seinem Lieblingsmoment auf der Bühne. Und generell war das wohl sein Lieblingsmoment seiner Karriere. Und ich finde, das spürt man auch. Die beiden haben wirklich zusammen eine crazy Energy. Gibt's auch richtig coole Videos davon auf Insta. Check's mal aus. Jetzt der neue Hit Repeated von Ed Sheeran und
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0: Energy Sachsen hast du an. Gleich in der nächsten Stunde feiern wir ein bisschen Geburtstagswoche von Miles Smith mit seinem neuen Hit Drive Safe. Und auch am Start Kamrat mit Hug Yourself. Schönen Donnerstag dir.
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0: 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Beats and Games ist wirklich der beste Abend, um mit deinen Friends mal ein paar Runden zu zocken oder um mal mit neuen Leuten zu connecten. 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Ganz, ganz viel Spaß.
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0: Gleich 12 Uhr.
11: Ich bin André, hallo. Im Stundenplan stehen Deutsch, Mathe und dann Katastrophenschutz. Die Politik diskutiert über ein neues Schulfach, damit Schüler lernen, wie sie im Ernstfall reagieren müssen. SPD-Fraktionsvize Limbacher sagte der Rheinischen Post, das hilft, um junge Menschen besser auf Krisen vorzubereiten. Gleichzeitig sollen Schüler einen Einblick in die Arbeit von Feuerwehr und Rettungsdienst bekommen. Zuletzt hatte sich auch CSU-Bundesinnenminister Dobrindt dafür ausgesprochen, dass Krisenvorsorge in der Schule thematisiert wird. Die sächsische Wirtschaft fordert einen längeren Tankrabatt. Die Kosten müssen dauerhaft runter, heißt es etwa bei der Leipziger Handwerkskammer. Auch die Logistikbranche fordert weitreichende Entlastungen. Der Tankrabatt ist derzeit nur für 2 Monate bis Ende Juni vorgesehen. Bundesverkehrsminister Schnieder will ihn nicht verlängern. Die staatliche Unterstützung stößt an Grenzen, sagt er. Der Countdown läuft. Noch genau eine Woche ist es bis zum Start der Fußball-WM. Die deutsche Fußballnationalmannschaft bereitet sich weiter in Chicago aufs Turnier vor. Ob die deutsche Nummer 1 Manuel Neuer bis zur Generalprobe am Samstag gegen die USA wieder fit wird, ist aktuell noch unklar. Und jetzt die News aus deiner Ecke mit Hanna.
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12: Das neue Flusswasserwerk für die Dresdner Chipindustrie soll 2030 in Betrieb gehen. Gestern war symbolischer Spatenstich für das 300 Millionen Euro Projekt an der Elbe. Sachsenenergie hat den Baukonzern Hochtief mit Planung, Genehmigung und Bau beauftragt. Vorstandschef Frank Brinkmann sagt:
13: Wir entnehmen es aus der Elbe, rauchen es und geben es gereinigt zurück. Selbst bei Niedrigwasser entnehmen wir maximal 0,2% aus der Elbe. Und von diesen 0,2% geht 90% dann wieder zurück, nur 300 Meter weiter. Das merkt kein Frosch.
12: In Mittelsachsen haben Betrüger zwei Menschen um insgesamt 90.000 Euro gebracht. Sie gaben sich am Telefon als Bankmitarbeiter aus. Ein Rentner aus Brand-Erbisdorf gab seine Kontozugangsdaten weiter und verlor 50.000 Euro. Eine 66-Jährige aus Freiberg überwies 40.000 an ein fremdes Konto. Im großen Garten in Dresden sind Nester von Eichenprozessionsspinnern gefunden worden. Ab morgen sind Mitarbeiter einer Spezialfirma unterwegs, um sie zu beseitigen. Die Härchen der Raupen können Hautausschläge und Atemprobleme auslösen. Besucher sollten also Abstand zu Eichen halten.
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0: 21 Grad bei dir in Chemnitz und 22 Grad hast du in Dresden. Aktuell ist es ein bisschen wolkig, teilweise sind da auch später im Laufe des Tages so ein paar Mini-Regenschauer unterwegs. Sonst bleibt es aber heute überwiegend trocken. Und das Allerbeste, die Sonne, die gibt mal richtig Gas. Grad scheint sie dir rund um Görlitz rein ins Office.
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0: Auf der A4 Chemnitz Richtung Dresden zwischen Chemnitz Mitte und Chemnitz Glöser laufen immer noch Bergungsarbeiten. Da ist die rechte Spur gesperrt. A13 Dresden Richtung Schönefelder Kreuz zwischen Marsdorf und Radeburg staut es sich auf 6 Kilometern. A14 Halle Richtung Leipzig, so rum zwischen Leipzig Messegelände und Leipzig Nordost liegen Reifenteile auf der Straße. Auf der B97 zwischen Lausnitz und dem Abzweig nach Würschnitz hat es gekracht. Und da ist auch gerade in beiden Richtungen dicht. In Dresden an der Auffahrt zur Waldschlösschenbrücke in Richtung Flughafen gab es auch einen Unfall. Neukirch-Lausitz, auch da gab es einen Crash an der Kreuzung Bautzner Straße-Zittauer Straße. Und in Radebeul, Meißner Straße, auf Höhe der Haltestelle Borststraße, steht ein kaputtes Auto, da staut es sich.
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0: B107 in Eilenburg Richtung Bad Düben. In Bischofswerda in der Bautzner Straße wird geblitzt. Ganz, ganz viele haben wir in Dresden. Budapester Straße, Wiener Straße, Oskar-Maune Straße, Wilhelm-Franke Straße. In Dresden auch in der Nötnitzer Straße wird geblitzt. Auch in der Meißner Landstraße und in der Radeburger Straße stehen sie auch noch. In Chemnitz haben wir auch einen Blitzer. Danke Heike fürs Melden und zwar Südring Richtung A72. Hast du noch was entdeckt, dann ruf doch einfach mal kurz durch unter der 0800 50 5 mal die 9 oder schick eine WhatsApp rein. Die Nummer gibt's auf energy.de/sachsen. Dein nächstes Energy Sachsen Verkehrsupdate kommt dann sofort, wenn's kracht.
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0: Schönen Donnerstag. So, wir beide waren ja jetzt schon super fleißig, würde ich sagen. Da haben wir uns so eine kleine Auszeit verdient. Jetzt legst du die To-Dos einfach mal zur Seite. Es geht rein in deine wohlverdiente Mittagspause mit Kamrad. Hack yourself.
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In deiner Mittagspause hast du Energy Sachsen an und es ist Geburtstagswoche für Miles Smith. Der hat nämlich gestern seinen 28. gefeiert. Es gab ein bisschen Feuerwerk und ganz viele Glückwünsche. Von uns natürlich auch noch ein Happy Belated Birthday. Jetzt bei Energy Sachsen Miles Smith mit seinem neuen Hit Drive Safe. Immer die meisten neuen Hits.

0: Die Sachsen hast du an auf Arbeit und aktuell ist es ja ein bisschen ausgedünnt im Office. Die Urlaubszeit läuft. Für mich geht's bald auch nochmal nach Spanien, nach Malaga. Freue ich mich ja schon sehr drauf. Wie sieht's denn bei dir aus? Franzi aus Leipzig, was hast du geplant?
1: Wir wollen eigentlich gerne nochmal in die Lüneburger Heide, in den Centerpark fahren.
0: Centerpark auch praktisch, hast du gleich alles zusammen. Natur, Action, Entspannung, was catcht dich da?
1: Schwimmbad, dass Hamburg auch nicht weit weg ist. Es gibt so viele Aktivitäten dort. Das ist halt einfach klasse dort.
0: Und Nadine aus Riesa, hast du schon was geplant?
2: Tatsächlich nicht. Wir wollten gerne nach Ägypten, aber durch die aktuelle Lage war das natürlich jetzt ein bisschen gekippt und haben das dann tatsächlich storniert.
0: Ah, aber habt ihr jetzt genau. Irgendwie einen Notfallplan? Irgendwie zu Hause, Balkonien oder irgendwie?
2: Ja, zu Hause im Garten.
0: Da kann man sich's doch auch schön machen.
2: Ja, eben, denke ich auch. Das macht man sich schick.
0: Ja, definitiv. Auch sehr entspannt. Was für einen Urlaub hast denn du noch geplant? Worauf freust du dich? Schick eine Memo rein an die 0351 28 98 9000. Energy Sachsen läuft bei dir. Hit Music Only. Jetzt Kato, der aktuelle Hit. Turn the Lights Off. Was?

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12: 23 Grad bei dir in Dresden und in Leipzig hast du 22 Grad. Wolken, so ein paar Schauer und zum Nachmittag dann eventuell auch so ein paar Sommergewitter und das Allerbeste, auch die Sonne, alles mit am Start. Und ich spoilere dich auch schon mal ein bisschen, das Wochenende wird dann wieder ein bisschen schöner, sonniger und sogar ein bisschen wärmer. Also läuft doch.
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12: Auf der A13 Dresden Richtung Schönefelder Kreuz zwischen Marsdorf und Radeburg staut es sich. A72 Chemnitz Richtung Zwickau zwischen Chemnitz Süd und Stolberg Nord steht ein brennendes Auto direkt auf dem Standstreifen. B97 zwischen Lausnitz und dem Abzweig nach Würschnitz gab es einen Unfall, da ist in beiden Richtungen gesperrt. In Dresden an der Auffahrt zur Waldschlösschenbrücke, da hat es auch gekracht in Richtung Flughafen. Neukirch, Lausitz, auch da gab es einen Crash an der Kreuzung Bautzner Straße, Zittauer Straße. In Radebeul brauchst du ein bisschen Geduld bei der Meißner Straße auf Höhe der Haltestelle Borschstraße. Da steht ein kaputtes Auto und da staut es sich auch.
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12: Auf der B107 in Eilenburg Richtung Bad Düben. In Heida in der Heidaer Straße Richtung Riesa wird geblitzt. In Bischofswerda in der Bautzner Straße. Dann haben wir einige in Dresden-Eimer-Budapester Straße, Wiener Straße, Oskar-Maune Straße, Wilhelm-Franke Straße. Da wird überall geblitzt. In Chemnitz auch noch am Südring Richtung A72 und in Kendler in der Schulstraße Richtung Limbach-Oberfrohna. Hast du doch noch irgendeinen Blitzer entdeckt, dann rufst du einfach durch unter der 0800 50 5 mal die 9 oder schickst eine WhatsApp rein. Gerne auch eine Memo. Die Nummer, die gibt's auf energy.de/Sachsen. Dein nächstes Energy Sachsen Verkehrsupdate kommt dann sofort, wenn's kracht.
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Energy Sachsen läuft an deinem Donnerstagmittag at work und jetzt wird mal ein bisschen Quality Time enjoyed mit den Work-Besties in deiner Pause. Auch Olivia Rodrigo ist viel mit ihren Friends unterwegs, hat ganz stolz jetzt ein paar Polaroids bei Insta gepostet. Auch wirklich ein absoluter Vibe, diese Bilder. Genau, wie ihr neuer Hit, jetzt Drop Dead von Olivia Rodrigo, hörst du bei Energy Sachsen at work.

0: Hit Music Only bei Energy Sachsen at Work. Während du jetzt erstmal weiter hustlest, kümmern wir uns einfach um die Good Vibes im Job. Gleich in der nächsten Stunde der neue Hit von Tiffany Harris, Vertigo. Und dann gibt's einen absoluten Powerboost. Von Post Malone bin ich bei seiner Show auch schon heftig zu abgegangen. Circles.
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0: Das Schiff hat angelegt. 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Mit aufwendigen Kulissen und interaktiven Elementen fühlst du dich wirklich wie mittendrin statt nur dabei. Fast den ganzen Tag geöffnet, check's unbedingt mal aus und geh auf Zeitreise. Viel Spaß!
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0: Kurz vor eins ist es.
11: Ich bin André, hallo. Die sächsische Wirtschaft fordert einen längeren Tankrabatt. Die Kosten müssen dauerhaft runter, heißt es etwa bei der Leipziger Handwerkskammer. Auch die Logistikbranche fordert weitreichende Entlastungen. Der Tankrabatt gilt noch bis Ende des Monats. Bundesverkehrsminister Schnieder will ihn nicht verlängern. Bei der geplanten Pflegereform will Gesundheitsministerin Wagen offenbar auch bei den Zuschüssen zu Heimkosten sparen, so steht's in ihrem Gesetzentwurf. Außerdem plant sie, dass Gutverdiener und Menschen ohne Kinder künftig mehr in die Pflegekasse einzahlen. Und in Zukunft soll strenger geschaut werden, wer welche Pflegestufe bekommt. Mit der Reform will Wagen ein Milliardenloch bei der Pflegeversicherung stopfen. Die Pläne sollen noch vor der Sommerpause durch den Bundestag. Bislang sind sie aber noch nicht einmal durchs Kabinett. Wird Keeper Manuel Neuer rechtzeitig fit? Beim ersten Training in Chicago stand die deutsche Nummer 1 wegen Wadenproblemen noch nicht mit auf dem Rasen. Am Samstag testet die Nationalmannschaft gegen Co-Gastgeber USA. Das erste WM-Spiel steigt nächste Woche Sonntag gegen Curaçao. Und jetzt die News aus deiner Ecke mit Hanna.
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12: In Dresden haben die Arbeiten an der Budapester Brücke begonnen. Sie bekommt Hilfsstützen wegen massiver Schäden am Spannstahl, die im Mai festgestellt wurden. Auf der Amundstraße in Richtung World Trade Center ist nur eine Fahrspur frei. Bis die Stützen stehen, wird es wohl noch einige Wochen dauern. Nach Leipzig macht die virtuelle Titanic ab heute in Dresden Station. Das historische Passagierschiff legt in 360-Grad-Projektionen im Erlwein-Forum an. An den vorherigen Standorten hatte die immersive Ausstellung schon 2,5 Millionen Besucher. Oliver Forster von den Veranstaltern sagte uns:
13: Wir hatten in Leipzig insgesamt 170.000 Besucher. Die Ausstellung war davor ja schon in Hamburg und in Köln zu sehen mit jeweils über 250.000 Besuchern, also hier die vierte Station in Deutschland. Und wir würden uns natürlich freuen, wenn in Dresden genauso viele Besucher kommen würden wie in Leipzig.
12: Der Dresdner Alaunplatz bekommt eine zweite barrierefreie Sitzgruppe. Mitte des Monats sollen die Bauarbeiten starten. Die Sitzgruppe ist als Treffpunkt für alle Generationen gedacht. Tisch und Bänke sind zum Beispiel so gebaut, dass auch Rollstuhlfahrer, Kinderwagen und Co. genug Platz haben.
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0: Sommerlich warm ist es bei dir in Dresden bei 23 Grad und in Zwickau bei 20 Grad. Dazu schafft's auch ab und zu mal die Sonne raus. Ein bisschen Abkühlung gibt's dann aber auch. So ein paar Schauer ziehen mal drüber, vor allem heute Abend über Dresden. Sonst bleibt's aber so schön sommerlich und überwiegend trocken.
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0: Auf der A13 Dresden Richtung Schönefelder Kreuz zwischen Marsdorf und Radeburg staut es sich. A72 Chemnitz Richtung Zwickau zwischen Chemnitz Süd und Stolberg Nord steht ein brennendes Auto direkt auf dem Standstreifen. B97 zwischen Lausnitz und dem Abzweig nach Würschnitz gab es einen Unfall. Da sind beide Richtungen immer noch gesperrt. In Dresden hat es auch gekracht bei der Leipziger Straße zwischen der Industriestraße und der Kleestraße. Da kommst du gerade auch nicht durch. In Dresden gab es außerdem auch noch einen Crash bei der Auffahrt zur Waldschlösschenbrücke in Richtung Flughafen.
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0: Auf der B107 in Eilenburg Richtung Bad Düben, in Haida in der Haidaer Straße Richtung Riesa wird geblitzt, in Gaschwitz in der Hauptstraße, Bischofswerda in der Bautzner Straße, in Pesterwitz, so Dölzschner Straße. Dann haben wir einige Blitzer in Dresden, einmal Budapester Straße, dann die Wiener Straße, Oskar-Maune Straße und dann kam noch eine Memo rein von der lieben Anne.
14: Hey, in Dresden wird bei der Wilhelm-Franke-Straße stadteinwärts geblitzt.
0: Also Wilhelm-Franke auch nochmal und in Chemnitz auch noch ein Blitzer Südring Richtung A72. Hast du sonst noch was entdeckt, einen Stau oder einen Blitzer, dann ruf doch einfach durch unter der 0800 50 5 mal die 9 oder schick eine WhatsApp durch. Die Nummer gibt's auf energy.de/sachsen. Dein nächstes Energy Sachsen Verkehrsupdate kommt dann sofort, wenn's kracht.
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0: Happy Donnerstag, vorletzter Tag der Woche, bevor es dann reingeht ins Weekend. Wir beide ziehen heute nochmal richtig durch, auch mit den meisten neuen Hits, der meisten Musik. Jetzt bei dir auf Arbeit, Huntricks mit Golden.

0: Energy Sachsen hast du an im Job. Und was wären wir bloß alle ohne unsere Lieblingskollegen? Die upgraden wirklich jede Mittagspause, zaubern uns ein Lächeln ins Gesicht und auch die Arbeit float gleich mehr. Genau das wird doch jetzt mal eine Runde gewertschätzt mit dem neuen Hit von Tiffany Harris, Vertigo. Da singt sie nämlich genau über diese tiefen Freundschaften.
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0: 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Jetzt am Schreibtisch, im Auto oder im Homeoffice. Miles Smith.

0: Sachsen hast du an im Office. Gleich nach halb der neue Sommer-Banger-Hit von der K-Pop-Gruppe BTS Swim. Absoluter Vibe. Und Harry Styles mit Adore You. Immer die meisten neuen Hits, die meiste Musik bei dir im Job. Komm gut durch deinen Donnerstag.
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0: Richtig warm ist es gerade bei dir in Dresden bei 24 Grad und auch sehr, sehr angenehm bei dir in Görlitz bei 22 Grad. Es ist teilweise wirklich ziemlich wolkig. Da ist auch so eine Mini-Regenwolke unterwegs Richtung Mittweida. Sonst bleibt es aber erstmal überwiegend trocken. Erst später zum Abend. Wenn du hoffentlich schon auf der Couch chillst, dann sind da die größeren Regenschauer unterwegs. Aber jetzt enjoyen wir erstmal noch ein sommerlicheres Wetter.
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0: A13, Dresden Richtung Schönefelder Kreuz. Zwischen Marsdorf und Radeburg staut es sich. A72, Chemnitz Richtung Leipzig. Zwischen Röther und Böhlen hat's gekracht. Und Vorsicht, da liegen auch Gegenstände auf der Straße. B97, zwischen Lausnitz und dem Abzweig nach Würschnitz gab's einen Crash. In beiden Richtungen ist da gerade dicht. Einen Unfall gab's auch in Dresden an der Auffahrt zur Waldschlösschenbrücke in Richtung Flughafen.
1: Blitzer.
0: B107 in Eilenburg Richtung Bad Düben. In Bautzen wird geblitzt bei den Schilleranlagen in der 30er-Zone. In Haida in der Haidaer Straße Richtung Riesa. Danke Daniel fürs Melden. In Bischofswerda wurde aufgebaut in der Bautzener Straße statt einwärts. In Pesterwitz in der Dölzschner Straße. In Dresden haben wir richtig viele. Einmal in der Budapester Straße, in der Wiener Straße. In Dresden in der Oskar-Maune-Straße und in der Wilhelm-Franke-Straße stehen sie auch noch. In Chemnitz haben wir auch noch ein Chemnitzer Südring Richtung A72. Danke, Heike. Hast du auch noch was entdeckt? Einen Stau oder einen Blitzer? Dann ruf doch einfach mal durch unter der 0800 50 5 mal die 9 oder schick eine WhatsApp rein. Die Nummer gibt's auf energy.de/Sachsen. Dein nächstes Energy Sachsen Verkehrsupdate kommt dann sofort, wenn's kracht.
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Sachsen hast du an im Office und wir machen uns dieses Jahr wirklich einen absoluten Banger-Sommer. Ich hab's auch im Gefühl, das wird wirklich mega. Bei uns in Sachsen geht's auch crazy. 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Jetzt der neue Hit von BTS, Swim, Hit Music Only.

0: An deinem Donnerstag gönnst du dir die meisten neuen Hits, die meiste Musik bei Energy Sachsen. Gleich in der nächsten Stunde für dich am Start. Nando am Nachmittag, der bringt dich ganz schnell rein in den Feierabend. Mit dabei hat er wirklich richtig frische Hits. Oliver Heldens geht richtig ab mit Lady Hear Me Tonight. Und der neue Hit von Teddy Swims, Mr. Know It All. Happy Donnerstag!
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16: Gleich um 2.
17: Ich bin Silas, hallo. Sachsens Wirtschaftsminister Panther fordert eine Anschlusslösung für den Tankrabatt. Statt jetzt soll die Steuersenkung zum Monatsende auslaufen und auch nicht verlängert werden. André Glatzel.
18: Ja, die Preise an der Zapfsäule könnten also einfach wieder nach oben schnellen, fürchtet Panther. Er macht sich für Entlastungen, insbesondere für Pendler, Transporteure und das Handwerk stark. Wer keine realistische Alternative zum Auto hat, dürfe mit steigenden Kosten nicht alleingelassen werden. Panther betont aber, dass es langfristig stabile Energiepreise braucht, nicht nur kurzfristige Maßnahmen. Konkrete Vorschläge nannte er zunächst nicht.
17: Zur geplanten Pflegereform gibt's neue Details. Gesundheitsministerin Wagen plant, dass Gutverdiener und Kinderlose mehr in die Pflegekasse einzahlen sollen. Außerdem sollen die höheren Zuschüsse zu Heimkosten erst später greifen. Damit will Wagen ein Milliardenloch bei der Pflegeversicherung stopfen. In Dresden hat das dreitägige Straßenfest zum Christopher Street Day begonnen. Im Zentrum steht ein Bühnenprogramm mit Musik, Reden und Interviews. Nach der Entscheidung am Oberverwaltungsgericht kann das Fest wie geplant als politische Versammlung stattfinden. Höhepunkt ist die große CSD-Demo am Samstag. Und jetzt die News aus deiner Ecke mit Hanna.
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12: Das neue Flusswasserwerk für die Dresdner Chipindustrie soll 2030 in Betrieb gehen. Gestern war symbolischer Spatenstich für das 300-Millionen-Euro-Projekt an der Elbe. Sachsenenergie hat den Baukonzern Hochtief mit Planung, Genehmigung und Bau beauftragt. Vorstandschef Frank Brinkmann sagt:
13: Wir entnehmen es aus der Elbe, rauchen es und geben es gereinigt zurück. Selbst bei Niedrigwasser entnehmen wir maximal 0,2% aus der Elbe. Und von diesen 0,2% geht 90% dann wieder zurück, nur 300 Meter weiter. Das merkt kein Frosch.
12: In Mittelsachsen hatten Betrüger zwei Menschen um insgesamt 90.000 Euro gebracht. Sie gaben sich am Telefon als Bankmitarbeiter aus. Ein Rentner aus Brand-Erbisdorf gab seine Kontozugangsdaten weiter und verlor 50.000 Euro. Eine 66-Jährige aus Freiberg überwies 40.000 an ein fremdes Konto. Im großen Garten in Dresden sind Nester von Eichenprozessionsspinnern gefunden worden. Ab morgen sind Mitarbeiter einer Spezialfirma unterwegs, um sie zu beseitigen. Die Härchen der Raupen können Hautausschläge und Atemprobleme auslösen. Besucher sollten also Abstand zu Eichen halten.
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15: Bis zu 24 Grad hast du aktuell im Freistaat. Dazu bisschen Sonne, viele Wolken heute, ab und zu Regen und Gewitter. In der Nacht kann es dann auch immer wieder Schauer geben. Die ziehen da durch über dem Freistaat. Morgen geht es dann mit Regen los. Dann kommt da aber auch ab und zu nochmal die Sonne raus. Vor allem im Westen. Ordentlich windig wird es aber am Freitag bei maximal 22 Grad.
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15: Um kurz nach 2, die A13 Dresden Richtung Berlin zwischen Marsdorf und Radeburg. Stau aktuell. 6 Kilometer sind es da ungefähr. Halt durch, falls du drin steckst. Oder fahr drumrum, wenn du dich auskennst. A72 Chemnitz Richtung Leipzig zwischen Röther und Böhlen hat es geknallt. Da liegen auch noch Gegenstände auf der Straße. Und die B97 ist zwischen Lausnitz und dem Abzweig nach Würschnitz in beide Richtungen gesperrt. Da hat es nämlich geknallt.
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15: Stehen auf der B107 in Eilenburg Richtung Bad Düben, in Bautzen auf den Schilleranlagen in der 30er-Zone, in Bischofswerda wird geblitzt auf der Bautzener Straße stadteinwärts, dann in Pesterwitz auf der Dölzschner Straße stadteinwärts und jetzt haben wir noch ganz viele Blitzer in Dresden. Auf der Pillnitzer Landstraße geht's los, da sind 30 erlaubt. Auf der Budapester Straße steht einer, auf der Wiener Straße, auf der Oskar-Maune-Straße und auf der Wilhelm-Franke-Straße auch stadteinwärts. Das ist es. Hast du noch was gesehen, einen Stau oder einen Blitzer? Meld dich unter der 0800 50 5x9. WhatsApp-Nachricht kannst du auch rüberschicken. Nummer dazu findest du auf energy.de/Sachsen. Dein nächstes Energy Sachsen Verkehrsupdate. Das kommt dann sofort wieder. Wenn's kracht, bis dahin, komm gut durch.
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15: Jo, mittendrin im Vize-Freitag. Da komme ich mal wieder hier um die Ecke und versorge dich weiter mit Hit Music Only, damit du ganz entspannt in deinen Feierabend reinkommst. Und das Wochenende, das kommt auch immer näher. Am Samstag geht's für dich zum Flughafen Leipzig-Halle. Kleiner Kurzurlaub direkt dran beim Fly With Me Festival. Da lässt du dich mal massieren von chilligen Hausbässen. Na sicherlich. Unter anderem Ugel liegt auf und die Tickets schnappst du dir bei uns mit dem Energy Sachsen Ticket Drop Alarm. Das ist er. Hörst du das Ding heute zwischen zwei Hits, dann rufst du an und dann bist du mit am Start. Dann hauen wir dir zwei Tickets raus. Ganz easy. Und jetzt wünsche ich dir erstmal noch einen Happy Nachmittag. Jetzt ein bisschen disco-mäßig abdancen mit Oliver Heldens. Lady, Hear Me Tonight.
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Nutzt du auch manchmal hier ChatGPT? ChatGPT, das ist anscheinend das Boomerwort des Jahres. Energy Sachsen ist an, deine Nummer 1 für die meisten neuen Hits. Influencer Levi Pennell hat sie mal wieder raufbeschworen. Die Wahl zum Boomerwort des Jahres 2026, 2025, da war es, glaube ich, Sportsfreund. Und jetzt in diesem Jahr laut Abstimmung ist es ChatGPT. Also GPT, ein bisschen vielleicht boomerisch ausgesprochen. An zweiter Stelle steht dann Hope, damit ist dann der Wahl gemeint. Und dann gab es auch noch sowas wie Juno oder July. Ja, ChatGPT, GPT. Ich finde es schon ein bisschen witzig, aber so Platz 1 irgendwie ist es nicht so der Boomer-Vibe irgendwie, der mir das gibt. Es ist zwar funny, aber irgendwie, weiß ich nicht, Drückeberger gab es auch noch zur Auswahl. Das hätte ich irgendwie, das hat, weiß ich nicht, es fühlt sich für mich richtiger an. Aber Drückeberger hat es leider nur auf Platz 4 geschafft. Naja, komm du gut weiter Richtung Feierabend jetzt mit dem neuesten Hit hier von wem? Na, von Teddy Swims. Mr. Know-It-All heißt er. Kriegst jetzt hier bei Energy Sachsen die meisten neuen Hits. Schön.

0: David Guetta und Sia hier bei Energy Sachsen. Die meisten Hits, die meiste Musik. Davon habe ich auch noch ein paar Sachen hier. Ordentlich drin im Kessel für dich. Damon Kennedy kriegst du gleich mit seinem neuesten Hit Funeral. Und davor hörst du noch Bebe Rexha zusammen mit Faithless und New Religion. Der geht auch schön nach vorne. Da kommst du nochmal schneller mit den To-Dos durch heute. Aber nur, wenn du dran bleibst.
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6: Bis zu 24 Grad hast du aktuell im Freistaat. Es ist warm, ein bisschen Sonne scheint auch, aber ansonsten sind viele Wolken am Start. Ab und zu kann es immer wieder regnen und gewittern. In der Nacht ziehen dann vor allem auch immer wieder Schauer durch überm Freistaat. Morgen soll es aber erst mal mit Regen losgehen, dann kommt aber am Freitag doch nochmal ab und zu die Sonne raus bei maximal 22 Grad.
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6: Um 14.31 Uhr die A72 Chemnitz Richtung Leipzig zwischen Röther und Böhlen. Achtung, da hat's gescheppert und da liegen auch noch Gegenstände auf der Straße. Bleibt da bitte vorsichtig. Genauso auf der B97, da ist zwischen Lausnitz und dem Abzweig nach Würschnitz die Straße gesperrt in beide Richtungen.
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6: Stehen ganz viele in Dresden auf der Meißner Landstraße auf Höhe der Autobahnbrücke stadteinwärts. Auf der Pillnitzer Landstraße, da sind 30 erlaubt. Dann auf der Budapester Straße in beide Richtungen, auf der Wiener Straße in beiden Richtungen. Die Oskar-Maune-Straße ist auch betroffen und die Wilhelm-Franke-Straße. Und einer steht noch in Bautzen auf den Schilleranlagen in der 30er-Zone. Das ist es. Hast du noch was gesehen? Stau oder ein Blitzer? Meld dich unter der 0850 5x9. WhatsApp kannst du auch rüberschicken. Ganz easy. Nummer dazu findest du auf energy.de/Sachsen. Dein nächstes Energy Sachsen Verkehrsupdate, das kommt dann sofort wieder, wenn's kracht.
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Happy Donnerstag. Mach dich mal frisch. Morgen, das ist Freitag. Da startest du in den Tag mit Max Music bei Knallwach, wie immer. Und der legt dir da aber die ganz neuen Bretter auf. Frisch gepresst aus der Hit-Music-Only-Presse. Der neue Hit von Taylor Swift kommt da raus. Hörst du bei Knallwach um 7.40 Uhr. Und danach steht auch noch der neue Hit von Alex Warren auf dem Speiseplan. Es wird also geschmackstechnisch poppig und poppig traurig, kann man glaube ich so sagen. Bin ich gespannt drauf. Morgen früh startest du mit den neuesten Hits direkt in den Tag. Und jetzt gibt's noch mehr Hit Music Only. Cake by the Ocean für dich bei Energy Sachsen. Happy Donnerstag.

gute Nachricht, Energy Sachsen ist an, deine Nummer 1 für die meisten neuen Hits. Und die gute Nachricht, heute ist schon Donnerstag, morgen Freitag, dann geht's wieder rein ins Wochenende. Und jetzt kriegst du hier von mir noch einen kleinen, schönen neuen Hit von Dermot Kennedy. Der ist auch ein Macher, ist in Irland aufgewachsen, hat auf der Straße gespielt und dann auch in der Band und irgendwann hat seine Solo-Karriere aber mal so richtig gezündet. Und jetzt hat er einen neuen Hit draußen, Funeral heißt der. Da geht's um Heilung und um Neuanfang. Also es ist ein bisschen ruhiger jetzt, ein bisschen slower, ein bisschen more emotional. Aber der trägt dich auf jeden Fall sehr gut weiter Richtung Feierabend. Dermot Kennedy jetzt mit Funeral hier für dich bei Energy Sachsen. Die meisten neuen Hits. Enjoy diesen Hit hier mal, ja? Hui.

0: Late bei Energy Sachsen. Die meisten an Hits, die meiste Musik für dich hier schön auf dem Donnerstagnachmittag, damit du auch gut weiterkommst zum Feierabend. Dann ist ja auch bald Freitag, wa? Da ist ja schon fast alles gemacht. Hit Music Only kriegst du rein. Martin Garrix und Ed Sheeran gleich im Doppelteam hier mit ihrem neuesten Hit Repeated. Also ein schwieriges englisches Wort, mein Gott. Und dafür hörst du noch Clock Clock mit Out of the Dark. Bleib dran.
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0: Direkt um 3.
15: Ich bin Silas, hallo. Sachsens Wirtschaftsminister Panther fordert eine Anschlusslösung für den Tankrabatt. Er hat vor allem Pendler, Transporteure und Handwerker im Blick. Wer keine realistische Alternative zum Auto hat, dürfe mit steigenden Kosten nicht allein gelassen werden. Stand jetzt soll die Steuersenkung zum Monatsende auslaufen. Was nach Science-Fiction klingt, soll an der TU Dresden Realität werden. Sie forscht jetzt an einem sogenannten Holodeck. Arbeitsumgebungen wie OP-Säle und Fabrikhallen lassen sich damit virtuell nachbilden. Medizinische Eingriffe oder auch Wartungsarbeiten sollen sich damit künftig aus dem Labor steuern lassen oder zumindest überwacht werden. Projektleiter Frank Fitzek erklärte uns.
16: Da könnte zum Beispiel ein Experte, ein Arzt, einem jungen Arzt noch sozusagen über die Schulter gucken und sagen, pass auf, hier, das hast du richtig gemacht oder hier, das kannst du besser machen, indem du das machst. Das heißt, man ist virtuell dabei, ohne wirklich am Ort sein zu müssen.
15: Gesundheitsministerin Wagen muss ein Milliardenloch in der Pflege stopfen. Zu ihrer geplanten Reform gibt es jetzt neue Details. In Zukunft soll strenger geschaut werden, wer welche Pflegestufe bekommt. Außerdem sollen die Pflegebeiträge für Gutverdiener und Kinderlose steigen. Und jetzt die News aus deiner Ecke mit Hanna.
14: Für Dresden und die Lausitz.
17: Nach viel hin und her ist es soweit. In Dresden hat das Straßenfest zum Christopher Street Day begonnen und kann wie geplant als politische Versammlung über die Bühne gehen. Benno Hille.
18: Im Zentrum bei dem dreitägigen Fest auf dem Altmarkt steht ein Bühnenprogramm mit Interviews, Musik und politischen Beiträgen. Höhepunkt ist die große CSD-Parade am Samstag. Die Landesdirektion hatte das Straßenfest zuvor als kommerzielles Event eingestuft. Damit hätten die Organisatoren unter anderem selbst für die Sicherheitskosten aufkommen müssen. Das Oberverwaltungsgericht Verwaltungsgericht hat den Beschluss in letzter Sekunde aufgehoben, zumindest für dieses Jahr.
17: Dresden kann auf einen Neustart im italienischen Dörfchen hoffen. Die Veranstalter des Palais-Sommers wollen das Traditionslokal wiederbeleben mit Gastronomie, Konzerten und Tanzevents. Dazu soll das Erbbaurecht verkauft werden. Der Stadtrat muss noch zustimmen. Seit 2023 ist die Gaststätte am Theaterplatz geschlossen. Die sächsischen Finanzämter gehören zu den schnellsten in Deutschland. Laut Bund der Steuerzahler dauert hier eine Einkommenssteuererklärung im Schnitt nur 42 Tage. Sachsen hat sich im Vergleich zum Vorjahr deutlich gesteigert durch bessere Abläufe und die Digitalisierung.
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0: Bei dir in Leipzig 22 Grad aktuell, in Chemnitz sind es 21 Grad. Dresden, da ist ein bisschen wärmer, da sind es 24 Grad. Bisschen Sonne scheint heute, ansonsten aber viele Wolken am Himmel. Ab und zu Regen und Gewitter kommt auch noch dazu.
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0: Um kurz nach drei, die A72 Chemnitz Richtung Leipzig zwischen Röther und Böhlen. Achtung, da hat's geknallt und da liegen auch noch Gegenstände auf der Straße. Bleibt da bitte vorsichtig.
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0: Habe ich eine Menge für dich. In Dresden wird öfter geblitzt heute. Auf der Meißner Landstraße auf Höhe der Autobahnbrücke steht einer. Dann auf der Pillnitzer Landstraße, da sind 30 erlaubt. Direkt in der City dann auf der Budapester Straße. Der blitzt dann auch in beide Richtungen, genauso wie der auf der Wiener Straße, auf der Oskar-Mauner Straße und einer steht noch in Dresden auf der Wilhelm-Franke Straße. Nächster Blitzer dann in Bautzen auf der Schilleranlage, an den Schilleranlagen, da sind 30 erlaubt und einer steht noch in Bischofswerda auf der Bautzener Straße. Statt einwärts. Das ist es erstmal. Wenn du noch was gesehen hast, einen Stau oder einen Blitzer, melde dich unter der 0850 5x9. WhatsApp schicken geht auch. Nummer dazu findest du auf energy.de/sachsen. Dein nächstes Energy Sachsen Verkehrsupdate, das kommt dann sofort wieder, wenn's kracht.
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0: So, noch einmal hier faddeln oder was und dann geht's ab ins Wochenende. Jetzt ist der Feierabend aber erstmal das Ziel und da bringe ich dich doch auf entspannt hin mit Hit Music Only und Tickets schnappst du dir heute auch noch auf dem Weg rein in den Feierabend mit dem Energy Sachsen Ticket Drop Alarm. Da gehst du nämlich mal schön zum Fly With Me Festival.
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0: Wenn du das hörst, dann rufst du einfach an 0351 28 98 9000 und dann geht's am Samstag für dich zum Flughafen Leipzig-Halle. Da läuft das Ganze nämlich. Die Flugzeuglichter, die sind dann über dir und du stehst unten, bist da schon im Abzeppeln. Ugel legt zum Beispiel auch auf Miss Moni, Christian Löffler, also das Line-Up ist sick. Es wird Premium-hausig. Und jetzt geht's hier weiter mit Clocklock und Out of the Dark und kleiner Hinweis, Tickets, Kinotickets, hau ich auch gleich noch für dich raus für den richtigen Action-Smasher. Das wird super.
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0: Na, Tachchen, Energy Sachsen ist an, die meisten Hits, die meiste Musik kriegst du hier und was du jetzt vor allem kriegst, Kinotickets for free. Jetzt sofort ist nämlich ein neuer Action-Smasher in den Kinos gestartet, Masters of the Universe.
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0: Prinz Adam wächst behütet auf in Eternia, eine Welt mit sprechenden Tigern, Raumschiffen, Dämonen und magischen Schwertern.
3: Da, wo ich herkomme, sind diese Dinge real.
0: Die Idylle ist aber vorbei, als sich der böse Skeletor denkt, oh, irgendwie habe ich Bock auf ein bisschen Macht. Der reitet dann in Eternia ein mit einer riesigen Armee und die Mutti von Prinz Adam, die schickt den dann mal vorsichtshalber weg.
4: Warum hast du mich fortgeschickt?
5: Ich wollte, dass du sicher bist. Ich entsandte dich an einen Ort, an dem sie dich nie finden würden. Zur Erde.
0: Der kleine Prinz wird ein großer Prinz mit Muckis und arbeitet erstmal in einem Büro. Schnarch.
5: Diese Neigung zu Nerdzeug und schwertartigen Dingen kommt bei der Personalabteilung gar nicht gut an.
0: Aber dann macht ein stabiler Atze vom Prinzen eine Entdeckung.
4: Ich habe dein Schwert gefunden.
0: Mit dem Schwert wird Prinz Adam zum stärksten Mann des Universums. He-Man.
4: Ich weiß, das klingt verrückt.
0: Und dann geht's zurück nach Eternia. Da hat der Prinz ja noch eine Rechnung offen mit dem ollen Skeletor.
4: Was kommt auf mich zu?
0: Na, viel Geballer, fette Kämpfe, viel Trash mit Herz und Humor. Und das Ganze ist manchmal ein bisschen cringe, aber irgendwie funktioniert's auch. Okay. Da kriegst du schon ab und zu Gänsehaut.
5: Festhalten, gleich wird's wild.
0: 3 von 5 Nacho Bites gebe ich dem stärksten Mann des Universums.
6: Hallo.
0: He-Man. Das Spektakel kannst du dir ruhig mal auf der Leinwand reinfahren. Fahren, am besten noch mit ein paar Friends dazu, dann hast du doppelt Spaß.
7: Ich habe die Kraft!
0: Von Grayskull! Schnapp dir jetzt deine Tickets, call durch 0351 28 98 9000.
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0: Catch mal deine Tickets for free und jetzt hier den neuesten Hit von Martin Garrix und Ed Sheeran. Repeated kriegst du hier bei Energy Sachsen die meisten neuen Hits.

0: Alle Farben bei Energy Sachsen. Happy Donnerstag dir. Komm gut weiter Richtung Feierabend mit Hit Music Only. Gleich mit Miles Smith zusammen mit Niall Horan und ihrem neuesten Hit Drive Safe. Und davor hörst du noch den Michael Schulte, den guten Alten, mit seinem Hit 5 AM. Bleib dran.
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0: Bis zu 24 Grad hast du aktuell noch im Freistaat. Viele Wolken heute, ein bisschen kommt hier ab und zu doch nochmal die Sonne raus. Aber das mischt sich so mit Regen und Gewitter. Immer wieder gibt es das im Freistaat. In der Nacht ziehen dann auch nochmal mehr Schauer durch. Morgen geht es mit Regen los, dann kommt aber ab und zu doch nochmal die Sonne raus. Vor allem im Westen von Sachsen. Und ordentlich windig wird es am Freitag bei maximal 22 Grad.
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0: Um 15.33 Uhr die A72 Chemnitz Richtung Leipzig zwischen Röther und Böhlen. Achtung, da hat es geknallt. Da liegen noch Gegenstände auf der Straße. Da bitte vorsichtig bleiben. Und du hast einen Stau auf der A72 Richtung Zwickau zwischen Chemnitz Süd und Stolberg Nord. Da sind es 5 Kilometer aktuell. Halt gut durch, wenn du da durch musst. Jetzt geht's weiter.
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0: Da habe ich auch noch ein paar für dich. In Leipzig wird geblitzt auf der Taucherstraße stadteinwärts. 30 sind da erlaubt, dann 3 Stück in Dresden. Der erste auf der Wilhelm-Franke-Straße stadteinwärts, der zweite auf der Meißner Landstraße auf Höhe der Autobahnbrücke stadteinwärts und der letzte steht auf der Pillnitzer Landstraße in der 30er-Zone, hat uns Holger alle gemeldet. Danke dafür. Und hier kam noch einer aus Bautzen rein.
16: Hallo Energy. In Bautzen steht bei den Schilleranlagen in der 30er-Zone ein Blitzer.
0: Super, danke fürs Rüberschicken, weißt du Bescheid. Und wenn du noch was gesehen hast, einen Stau oder einen Blitzer, melde dich unter der 0800 50 5 mal die 9 oder schick eine WhatsApp-Nachricht rüber. Die Nummer dazu, die findest du auf energy.de/sachsen. Dein nächstes Energy Sachsen Verkehrsupdate, das kommt dann sofort wieder, wenn es kracht. Bis dahin, komm gut durch.
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0: Rose und Bruno Mars hier bei Energy Sachsen, die meisten und Hits, die meiste Musik. Off Campus ist gerade richtig im Hype, die Serie. Ich habe sie nicht gesehen, aber ich bin froh, dass es die gibt, weil sonst wäre mir nämlich dieser Bretterknaller hier entgangen.
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0: Welche Hits gehen gut ab gerade? Ich droppe es dir im Energy Sachsen Hitstream und heute natürlich mit Bad on Fire von G-Flip. G-Flip ist Singer-Songwriterin aus Australien. Die hat dort auch schon sämtliche Preise für ihre Alben abgeräumt und geht jetzt auch gerade nochmal worldwide durch die Decke, durch eben die Serie Off Campus auf Amazon Prime Video. Auch wieder so ein Liebesding, auch irgendwie mit Eishockey. Eishockey spielt irgendwie auch eine Rolle, wie bei Heated Rivalry. Vielleicht gucke ich sie mir doch noch an, weil der Song geht nämlich richtig gut ab. Bad on Fire, da kommst du nicht vorbei gerade. Läuft jetzt hier für dich bei Energy Sachsen.

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Oh, ich bin schon ein bisschen in Wochenendstimmung, sag ich ehrlich. Energy Sachsen ist an, die meisten Hits, die meiste Musik und deine Stimmung heizt sich jetzt auch nochmal an fürs Wochenende, weil am Samstag, da lässt du mal richtig schön die Seele baumeln. Beim Fly With Me Festival am Flughafen Leipzig-Halle, da machst du dir noch Tickets für klar, heute und morgen auch noch, immer wenn das Ding hier kommt zwischen den Hits. Dann rufst du an 0351 28 98 9000 und kriegst zwei Tickets. Und dann kannst du es dir mal richtig gut gehen lassen. Da fährst du einfach ganz easy hin. Flughafen Leipzig-Halle ist ja gut erreichbar. Egal von wo jetzt aus dem Freistaat, da kommst du eigentlich relativ gut ran. Das Gute ist, du musst dein Zelt ja nicht mitschleppen, weil es ein Tagesfestival. Das heißt, du fährst dann Nachmittag hin und abends oder in der Nacht, je nachdem wie lange du Bock hast, fährst du wieder nach Hause. Kannst Festival-Vibes erleben und musst dann nicht im ollen, stickigen, schwitzigen Zelt irgendwie pennen. Und nebenbei kriegst du auch noch hier schön Hausmusik auf die Ohren, unter anderem mit dabei Natascha Polke, Miss Monique, Christian Löffler und Weltstar Ugel kommt auch noch vorbei. Und du bist mit dabei, einfach auf den Sound achten. Jederzeit kann der hier nochmal losgehen. Dann rufst du an, suchst dir ein Köfferchen aus und kriegst deine Tickets. Und dann ist Abfeiern angesagt. Oder vielleicht sogar Abflug. Dann machen wir mal ganz schnell weiter jetzt, ne? Drive Safe kriegst jetzt hier den neuesten Hit von Miles Smith und Niall Horan. Hier bei Energy Sachsen die meisten neuen Hits.

0: Jens Boone bei Energy Sachsen, Hit Music Only und dafür noch ganz viel für dich, bis der Feierabend da ist. Gleich kriegst du den neuesten Hit rein von Olivia Rodrigo, Drop Dead, und dafür hörst du noch Sarah Larsson mit Lush Life. Bleib dran!
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0: Gleich 16 Uhr.
10: Ich bin Silas, hallo. Sachsens Wirtschaftsminister Panther fordert eine Anschlusslösung für den Tankrabatt. Statt jetzt soll die Steuersenkung zum Monatsende auslaufen und auch nicht verlängert werden. André Glatzel.
11: Ja, die Preise an der Zapfsäule könnten also einfach wieder nach oben schnellen, fürchtet Panther. Er macht sich für Entlastungen, insbesondere für Pendler, Transporteure und das Handwerk stark. Wer keine realistische Alternative zum Auto hat, dürfe mit steigenden Kosten nicht alleingelassen werden. Panther betont aber, dass es langfristig stabile Energiepreise braucht, nicht nur kurzfristige Maßnahmen. Konkrete Vorschläge nannte er zunächst nicht.
10: Die TU Dresden forscht jetzt mit einem Holodeck an der Arbeitswelt der Zukunft. In einem Labor werden damit echte Arbeitsräume nachgebildet, die sich eigentlich ganz woanders befinden. Wartungsarbeiten zum Beispiel sollen sich damit künftig aus der Ferne steuern lassen. Zur geplanten Pflegereform gibt's neue Details. Gesundheitsministerin Wagen plant, dass Gutverdiener und Kinderlose mehr in die Pflegekasse einzahlen sollen. Außerdem sollen die höheren Zuschüsse zu Heimkosten erst später greifen. Damit will Wagen ein Milliardenloch bei der Pflegeversicherung stopfen. Und jetzt die News aus deiner Ecke mit Hanna.
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12: In Dresden hat das dreitägige Straßenfest zum Christopher Street Day begonnen. Im Zentrum steht ein Bühnenprogramm mit Musik, Reden und Interviews. Nach der Entscheidung am Oberverwaltungsgericht kann das Fest wie geplant als politische Versammlung stattfinden. Höhepunkt ist die große CSD-Demo am Samstag. Die sächsischen Finanzämter gehören zu den schnellsten in Deutschland. Das zeigt ein aktueller Vergleich vom Bund der Steuerzahler. Dirk Justes mit den Einzelheiten.
13: Demnach ist eine Einkommenssteuererklärung bei uns im Schnitt nach 42 Tagen bearbeitet. Nur in Hessen und Berlin geht es noch schneller. Sachsen hat im Vergleich zum Vorjahr den größten Sprung nach vorn gemacht und es von Platz 11 auf Platz 3 geschafft. Die Gründe: effizientere Abläufe in der Verwaltung und die Digitalisierung, heißt es vom Bund der Steuerzahler. Ganz hinten liegen übrigens das Saarland und Bremen.
12: In Görlitz werden zurzeit hunderte Komparsen zwischen 6 und 80 Jahren für einen historischen Film gesucht. Wer aus Görlitz, Zittau, Bautzen und Umgebung kommt, kann sich melden. Gedreht wird dann im Juli und August. Der Film spielt im 19. Jahrhundert. Bunte Haarfarben, viele Tattoos und Piercings sind also tabu.
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0: Bei dir in Dresden sind es 24 Grad aktuell, in Leipzig 22, in Chemnitz 21 Grad. Bisschen Sonne ist heute am Start, ansonsten gibt es aber viele Wolken, ab und zu Regen und Gewitter, vor allem dann auch in der Nacht. Morgen geht es mit Regen los, dann soll später aber nochmal die Sonne hier und da rauskommen, vor allem im Westen von Sachsen. Und ordentlich windig wird es auch am Freitag bei maximal 22 Grad.
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0: Um kurz nach 4, die A72 Chemnitz Richtung Leipzig zwischen Röther und Böhlen. Achtung, da hat's geknallt, da liegen noch Gegenstände auf der Straße. Und die A9 Halle-Leipzig Richtung Berlin zwischen Großkugel und dem Schkeuditzer Kreuz. Auch da liegen Reifenteile auf der Straße, da bitte vorsichtig bleiben. Dann gibt's noch einen Stau auf der A72 Richtung Zwickau zwischen Chemnitz Süd und Stolberg Nord. Sind's 5 Kilometer ungefähr, halt gut durch, falls du drin stehst.
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0: Stehen in Oelsnitz im Vogtland auf der B92 auf der Talsperrenstraße. Der blitzt in beide Richtungen. In Bautzen wird geblitzt an den Schilleranlagen in der 30er-Zone. In Leipzig ist die Taucherstraße betroffen, stadteinwärts. Auch da sind 30 erlaubt. Dann stehen noch 3 Blitzer in Dresden. Einer auf der Wilhelm-Franke-Straße stadteinwärts, auf der Meißner Landstraße auf Höhe der Autobahnbrücke stadteinwärts. Und der letzte, der steht auf der Pillnitzer Landstraße. Und da sind auch 30 erlaubt. Hast du noch was gesehen? Stau oder ein Blitzer? Meld dich unter der 0800 50 5x die 9 oder schreib eine WhatsApp-Nachrichtnummer dazu. Findest du auf energy.de/Sachsen. Dein nächstes Energy Sachsen Verkehrsupdate, das kommt dann sofort wieder, wenn's kracht.
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0: Jetzt ja nochmal ganz kurz konzentrieren und dann Feierabend machen. Vielleicht bist du aber auch schon mittendrin. Ich halte den Vibe oben hier für dich mit Hit Music Only und save dir noch Tickets fürs Fly With Me Festival. 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Tickets kriegst du von uns. Da ist der erste Schritt gemacht mit dem Energy Sachsen Ticket Drop Alarm.
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0: Hörst du den? Callst du durch 0351 28 98 9000. Es kann jederzeit losgehen hier. Jetzt für den guten Vibe hier, die Sarah Larsen ist am Start mit Lush Live. Happy Donnerstag.
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Hey, happy Nachmittag, vielleicht sogar schon Feierabend hier mit Energy Sachsen und Hit Music Only, da versorge ich dich noch ein bisschen. Jetzt mit einem meiner Lieblingssongs hier in der Playlist, der kommt von Olivia Rodrigo und sie droppt ja ihr neues Album schon in der nächsten Woche, da freue ich mich ein bisschen dolle drauf und sie war letztens unterwegs einfach mit Charlie XCX, so ein bisschen Party machen, die beiden waren auf einem Rave und Olivia Rodrigo hat jetzt gesagt, ja, Charlie XCX, die ist eben das ultimative Party Girl und als die beiden zusammen unterwegs waren, da war jetzt die Olivia nicht ganz so in ihrem Element, aber hat sie positiv hervorgehoben. Die Charlie XCX hat sie da trotzdem gut umsorgt und sie hatten da wirklich eine gute Zeit zusammen. Und Charlie XCX droppt ja jetzt auch bald nochmal ein neues Album. Ende Juli soll das rauskommen, hat es jetzt vor kurzem nochmal gesagt. Aber erstmal ist Olivia dran. Da freue ich mich drauf. Ihr neuester Hit Drop Dead, kleiner Vorgeschmack zum neuen Album, den hörst du jetzt hier bei Energy Sachsen. Die meisten neuen Hits, ist ja klar, ne?

0: Taylor Swift droppt übrigens am Freitag einen neuen Hit, ne? Hörst du? Morgen früh bei Max Music in der Energy Sachsen Hit-Premiere. Hier kriegst du aber gleich noch einen anderen neuen Hit von Tiffany Aris, nämlich Vertigo heißt es ja. Und dafür hörst du noch Bruno Mars mit I Just Might. 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Schön zum Feierabend, bleib dran.
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0: Bis zu 24 Grad hast du aktuell im Freistaat. Bisschen Sonne ist hier und da am Start, aber auch viele Wolken, deswegen ab und zu Regen und Gewitter. Überm Freistaat in der Nacht dann vor allem nochmal mehr. Da ziehen nochmal mehr Schauer durch. Morgen geht es dann mit Regen los, aber dann soll auch relativ zeitig die Sonne wieder rauskommen. Dann vor allem im Westen Sachsens und es wird ordentlich windig bei maximal 22 Grad am Freitag.
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0: Um 16.33 Uhr, die A9, Halle Leipzig Richtung Berlin, zwischen Großkugel und dem Schkeuditzer Kreuz. Achtung, da liegen Reifenteile auf der Straße. Die A72, Zwickau Richtung Plauen, zwischen Hartenstein und Zwickau Ost. Achtung, da liegt eine Metallplatte auf der Straße. In Burkhardswalde ist die Straße am Karnitz bis zur Bunkhardswalder Straße, zwischen der Straße des 12. Augusts und der Sonnenscheinstraße, in beide Richtungen gesperrt. Und einen Stau hast du noch auf der A72 Richtung Zwickau, zwischen Chemnitz Süd und Stolberg Nord. Da sind es aktuell 5 Kilometer. Falls du drin gelandet bist, dann halt durch.
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0: Stehen in Dresden auf der Wilhelm-Franke-Straße stadteinwärts, auf der Meißner Landstraße auf Höhe der Autobahnbrücke stadteinwärts und dann nochmal auf der Pillnitzer Landstraße, da sind auch 30 erlaubt. Dann geht's weiter in Oelsnitz im Vogtland auf der B92, auf der Talsperrenstraße, der blitzt in beide Richtungen. In Bautzen auf den Schilleranlagen in der 30er-Zone und in Leipzig steht auch noch einer auf der Taucherstraße stadteinwärts, da sind's auch 30. Hast du noch was gesehen, einen Stau oder einen Blitzer? Meld dich unter der 0800 50 5 mal die 9. WhatsApp schreiben kannst du auch machen, Nummer dazu findest du auf energy.de/Sachsen. Dein nächstes Energy Sachsen Verkehrsupdate, das kommt dann sofort wieder, wenn's kracht.
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0: Ey, heute ist Donnerstag. Schönen Donnerstag dir mit Energy Sachsen und Hit Music Only. Max, es ist ja bald Wochenende.
1: Jawohl.
0: Was ist da so los bei den Stars, habe ich mich gefragt.
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1: Na, ich glaube, dass bei Lost Frequencies ganz viel los ist, denn der hat jetzt einen Freunde-Channel aufgemacht und da kann man jetzt schon ganz exklusiv seinen niegelnagelneuen Song sich schon mal anhören und vor allem pre-safen. Und ich sage dir, das wird ganz schön.
0: Das wird ganz schön. Ja. Na, da gehe ich doch mal rein in die Freundesgruppe.
1: Ey, Jel, den triffst du ja erstmal am Wochenende auf dem Fly With Me Festival, ne? Ist ja klar. So, Tickets dafür schnappst du dir heute noch, bei dir ja auch noch, Nando.
3: Jo.
1: Und dieser Typ hat jetzt einen Insta-Post gemacht und zwar ist sein neuer Hit und zwar Moving to the Sun. Der most Shazam-Song auf der ganzen weiten Welt.
0: Der ganzen Welt?
1: Ja.
0: Das ist verrückt. Das ist verrückt.
1: Und morgen früh ist doch klar, Hit-Premieren-Alarm, oder? Zwei Stück, nicht nur eine, weil hier ganz oder gar nicht machen wir. 7:40 Uhr, Taylor Swift ist am Start und 10:08 gibt es eine ganz, ganz schön sentimentale Nummer von Alex Warren. Ich freue mich darauf.
0: Ja, ich auch. Besonders bei Taylor Swift bin ich gespannt, weil der ist ja auch Soundtrack dann vom Toy Story 5 Film, vom neuen. Spannend.
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0: Hearts und Purple Disco Machine hier bei Energy Sachsen. 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Habt einen schönen Feierabend. Und auch in dieser Stunde ging wieder ein Energy Sachsen Ticket-Drop-Alarm los.
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0: Franziska aus Leipzig will sich hier noch last minute ein paar Boardingpässe schnappen. Hallo, Franziska.
4: Hallo.
0: Na, Franziska, was geht bei dir gerade?
4: Frisch in den Feierabend gestartet.
0: Und Samstag dann mal fresh abhatten, oder was?
4: Ja, tatsächlich war ich vor 2 Jahren, hatte das eine Freundin mir geschenkt. Und jetzt dachte ich mir, vielleicht habe ich Glück und könnte mich ja revanchieren und würde sie sozusagen schnappen. Und dann quasi feiern wir ein Revival.
0: Schauen wir mal, ob das klappt mit der Revanche. Ich habe 2 Koffer für dich.
2: Prep your bag.
1: Let's go.
0: Einmal einen schwarzen und einmal einen pinken Koffer. Welcher soll es sein?
4: Oh Gott, das ist jetzt schwierig. Nimmt man den klassischen, stilvollen oder nimmt man den pinken, der vielleicht eher mehr Richtung Festivalstimmung geht? Nee, ich glaube, ich würde eher auf den Vibe gehen sozusagen. Gute Laune, nicht so schwarz wie auch immer, sondern gute Laune, gute Stimmung, locker flockig. Ich entscheide mich für pink.
0: Das alles soll im pinken Koffer drin sein. Na, dann gucke ich doch mal rein, okay?
4: Ja, Trommelwirbel.
0: Okay. Jawohl, Franziska, hier sind 2 Tickets drin.
4: Cool, ich freue mich. Ah, danke schön.
0: Da ist der Plan fürs Wochenende doch gesetzt und du machst auch noch Pläne für Samstag und sackst dir Tickets ein. Hier im Energy Sachsen Ticket Drop Alarm fürs Fly With Me Festival am Samstag auf das Anrufzeichen hören und anrufen und dabei sein.
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0: Einen entspannten Feierabend dir jetzt mit Tiffany Aris und dem neuesten Hit Vertigo hier bei Energy Sachsen. 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

0: Coldplay hier zur Feierabendzeit bei Energy Sachsen. 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Mach, wie du schaffst. Vielleicht bist du schon drin im Feierabend. Vielleicht slidest du gerade erst rein. Es geht alles einfacher mit BTS und ihrem neuesten Hit Swim. Den droppe ich dir gleich. Und davor hörst du noch Kato mit Turn the Lights Off. Bleib dran.
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0: Um 5.
13: Ich bin Silas, hallo. Der Tankrabatt wegen der hohen Spritpreise soll zum Monatsende auslaufen. Sachsens Wirtschaftsminister Panther fordert nun eine Anschlusslösung. Wer keine realistische Alternative zum Auto hat, dürfe mit steigenden Kosten nicht allein gelassen werden. Konkrete Vorschläge machte Panther allerdings nicht. Medizinische OPs oder Wartungsarbeiten in der Industrie aus der Ferne steuern. Daran forscht die TU Dresden jetzt mit einem sogenannten Holodeck. In einem Labor werden echte Arbeitsräume, die sich eigentlich ganz woanders befinden, virtuell nachgebildet. In Dresden wird das bereits getestet, sagt Projektleiter Frank Fitzek.
14: Zum Beispiel haben wir eine Roboterbar, in der gekocht wird, in der Getränke ausgegeben werden. Die steht bei uns sozusagen zwei Stockwerke darüber. Und man kann sich virtuell sozusagen in diese Bar einwählen und sozusagen dann auch virtuell diese Roboter bewegen. Und die Aktion wird aktiv ausgeführt, zwei Stockwerke höher.
13: Gesundheitsministerin Wagen muss ein Milliardenloch in der Pflege stopfen. Zu ihrer geplanten Reform gibt es jetzt neue Details. In Zukunft soll strenger geschaut werden, wer welche Pflegestufe bekommt. Außerdem sollen die Pflegebeiträge für Gutverdiener und Kinderlose steigen. Und jetzt die News aus deiner Ecke mit Hanna.
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15: Nach viel Hin und Her ist es soweit. In Dresden hat das Straßenfest zum Christopher Street Day begonnen und kann wie geplant als politische Versammlung über die Bühne gehen. Benno Hille.
16: Im Zentrum bei dem dreitägigen Fest auf dem Altmarkt steht ein Bühnenprogramm mit Interviews, Musik und politischen Beiträgen. Höhepunkt ist die große CSD-Parade am Samstag. Die Landesdirektion hatte das Straßenfest zuvor als kommerzielles Event eingestuft. Damit hätten die Organisatoren unter anderem selbst für die Sicherheitskosten aufkommen müssen. Das Oberverwaltungsgericht hat den Beschluss Beschluss in letzter Sekunde aufgehoben, zumindest für dieses Jahr.
15: Dresden kann auf einen Neustart im italienischen Dörfchen hoffen. Die Veranstalter des Palais-Sommers wollen das Traditionslokal wiederbeleben mit Gastronomie, Konzerten und Tanzevents. Dazu soll das Erbbaurecht verkauft werden. Der Stadtrat muss noch zustimmen. Seit 2023 ist die Gaststätte am Theaterplatz geschlossen. Nach Leipzig macht die virtuelle Titanic ab heute auch in Dresden Station. Das historische Passagierschiff legt in 360-Grad-Projektionen im Erlwein-Forum an. An den vorherigen Standorten hatte die immersive Ausstellung schon 2,5 Millionen Besucher. 170.000 waren es allein in Leipzig.
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0: Es ist schon noch warm draußen, ne? Bis zu 24 Grad hast du aktuell im Freistaat. Bisschen Sonne, viele Wolken heute auf jeden Fall, ab und zu Regen und Gewitter im Freistaat. In der Nacht wird das nochmal ein bisschen doller. Da ziehen nochmal mehr Schauer durch und morgen geht's mit Regen los am Freitag. Dann kommt aber doch ab und zu nochmal die Sonne raus. Vor allem im Westen Sachsens, ordentlich windig ist es am Freitag bei maximal 22 Grad.
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0: Um kurz nach 5, die A14, Leipzig Richtung Halle, zwischen Leipzig Nord und dem Schkeuditzer Kreuz. Achtung, da liegen Reifenteile auf der Straße. Und in Leipzig auf der Dresdner Straße, auf der Abbiegespur Richtung Alten, da steht ein kaputtes Auto auf der Straße. Danke an Jenny fürs Rüberschicken.
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0: Stehen auf der A38, Leipzig Richtung Halle, auf der Höhe Leipzig Süd in der Baustelle. Da sind 80 erlaubt. In Dresden wird geblitzt auf der Wilhelm-Franke-Straße stadteinwärts. In Uelsnitz im Vogtland auf der B92, Talsperrenstraße. In Bautzen auf der Schilleranlagen in der 30er-Zone. In Leipzig steht auch ein Blitzer auf der Taucherstraße stadteinwärts. In Dresden dann nochmal in der Innenstadt auf der Meißner Landstraße auf Höhe der Autobahnbrücke stadteinwärts. Und dann nochmal in Dresden auf der Pillnitzer Landstraße. Da sind auch 30 erlaubt. Hast du noch was gesehen, einen Stau oder einen Blitzer? Meld dich unter der 0800 50 5x die 9 oder schick eine WhatsApp rüber. Nummer dazu findest du auf energy.de/Sachsen. Dein nächstes Energy Sachsen Verkehrsupdate. Das kommt dann sofort wieder, wenn es kracht.
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0: Schönen Feierabend dir. Donnerstag geschafft, morgen nochmal die To-Dos wegrappen und dann lässt du dich mal selig reinschaukeln ins Wochenende und dann gehst du gut ausgeruht feiern. Am Samstag, da ist das Fly With Me Festival am Flughafen Leipzig-Halle. Schön Open-Air-Festival, ohne Zelt schleppen und so, fährst du hin und kannst einfach sein. Bugel zum Beispiel, der ist auch mit am Start an den Turntables, legt da ein paar nice Beats auf. Ticket schnappst du dir mit dem Energy Sachsen Ticket Drop Alarm. So klingt das Ganze, wenn das hier losgeht zwischen zwei Hits, dann rufst du einfach an und dann kriegst du Tickets, dann bist du auch noch mit dabei. Und jetzt Happy Feierabend hier auf dem Donnerstag. Kato featuring John kriegst du rein in die Playlist mit Turn the Lights Off.
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El Chefe lässt dich noch nicht nach Hause gehen. Ey, dann mach, wie du schaffst. Mit Hit Music Only vor allem, das ist Energy Sachsen, die meisten Hits, die meiste Musik kriegst du hier. Und jetzt nochmal ein kleiner Infopoint. Nintendo hat ja die Switch 2 Konsole rausgebracht, das ist jetzt schon ein Jahr her so fast. Aber es kommt jetzt nochmal eine neue Konsole für Europa, das hat Nintendo jetzt offiziell bestätigt, also es wird eine neue Version geben, nur für Europa, weil da gibt es ja dieses EU-weite Gesetz, dass Akkus bei so Elektrogeräten in Zukunft easy austauschbar sein sollen. Das gilt ab Februar 2027 und Nintendo hat jetzt bestätigt, ja okay, dann werden wir eine Konsole rausbringen, wo man dann easy den Akku selbst tauschen kann. Und auch bei den Joy-Cons muss es ja dann auch so sein, also diese Controller, die da an die Konsole links und rechts ranklipst, die brauchen dann auch einen austauschbaren Akku. Also da soll nächstes Jahr wahrscheinlich dann nochmal so eine neuere Revision kommen, nur für Europa halt. Aber Nintendo hat sowieso gerade so ein bisschen den Lauf, die bringen jetzt auch diese Croc-Latschen raus, in dem Super Mario Design habe ich gesehen. Da drehen die Fans auch schon wieder durch in diesem sogenannten Internet. Das ist schon crazy, aber sehen auch irgendwie ganz nice aus. Wäre ein super Sommerfit auf jeden Fall. Naja, habt ihr eine gute Zeit jetzt auf jeden Fall. Ich hoffe, du bist schon drin im Feierabend. Genießt den jetzt mit Swim. Das ist der neue Hit von BTS. Kriegst du hier bei Energy Sachsen. Die meisten neuen Hits. Swim.

0: habe ich immer das Bedürfnis, mit dem Kopf so mitzuwicken, wippen hier beim Alex Warren. Energy Sachsen ist an. Noch mehr Hits zum Abwippen kriegst du hier. Hit Music Only ist angesagt. Teddy Swims ist gleich am Start für dich mit seinem neuesten Hit Mr. Know It All. Und dafür hörst du noch Holly Humberstone mit To Love Somebody. Bleib dran und schönen Feierabend.
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0: Bis zu 24 Grad hast du aktuell noch im Freistaat. Bisschen Sonne ist da, ansonsten aber viele Wolken, ab und zu Regen und Gewitter. Es kann immer wieder passieren, vor allem auch in der Nacht. Da ziehen noch mal mehr Schauer durch über dem Freistaat. Morgen geht es dann mit Regen los am Freitag. Die Sonne soll trotzdem aber hier und da noch mal rauskommen, besonders im Westen von Sachsen. Und ordentlich windig wird es noch dazu bei maximal 22 Grad.
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0: Um 17.31 Uhr in Leipzig, die Dresdner Straße auf der Appige Spur Richtung Alten. Achtung, da steht ein kaputtes Auto auf der Straße. Und dann geht's mit den Dingern hier weiter.
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0: stehen auf der A38 Leipzig Richtung Halle, auf der Höhe Leipzig Süd in der Baustelle, da sind 80. In Bautzen wird geblitzt auf den Schilleranlagen in der 30er-Zone. In Leipzig auf der Taucherstraße stadteinwärts auch 30 sind da erlaubt. Dann geht's weiter in Dresden auf der Wilhelm-Franke-Straße stadteinwärts, auf der Meißner Landstraße auf Höhe der Autobahnbrücke stadteinwärts und auf der Pillnitzer Landstraße in der 30er-Zone und in Uelsnitz im Vogtland auf der B92 an der Talsperrenstraße steht auch noch ein Blitzer. Der guckt auch in beide Richtungen. Hast du noch was gesehen? Ein Stau oder ein Blitzer? Meld dich unter der 0850 5x9 oder schick einfach eine WhatsApp-Nachricht rüber. Kannst du easy machen. Nummer findest du auf energy.de/Sachsen. Dein nächstes Energy Sachsen Verkehrsupdate. Das kommt dann sofort wieder, wenn's kracht. Bis dahin, komm gut durch.
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2: Und heute schickt ganz Sachsen in den Feierabend Alicia aus Oederan. Hallo.
3: Hallo.
2: Alicia, was geht denn bei dir zum Feierabend?
3: Ich muss halt bis heute Abend arbeiten, aber dann wollen wir ganz entspannt grillen heute Abend.
2: Gut, dann halt erstmal noch gut durch. Aber wenn es dann soweit ist, was haust du auf den Grill rauf? Was gibt's da Leckeres?
3: Hähnchen, Wildgemüse, Pasta. Übliche.
2: Jawohl, stabile Nummer, würde ich sagen. Ich drücke dir die Daumen, Alicia, dass der Feierabend schnell kommt. Und jetzt kannst du schon mal ganz Sachsen reinschicken und dann ist es hoffentlich für dich auch bald soweit.
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Sonny Forever bei Energy Sachsen, die meisten und Hits, die meiste Musik. Schönen Feierabend hier, wir sliden smooth weiter rein mit einem neuen Hit von Teddy Swims. Der war eigentlich jahrelang American Football Spieler, hat sich dann aber für eine Musikkarriere entschieden. Und da sag ich, gute Wahl, sonst hätten wir seinen neuesten Hit jetzt hier nicht. Mr. Know It All kriegst du jetzt hier bei Energy Sachsen, Hit Music Only.

0: schönen Feierabend dir mit Energy Sachsen und Hit Music Only. Und die brandneuen Hits hat Joe gleich für dich dabei. Mit dabei unter anderem Dermot Kennedy mit seinem neuesten Hit Funeral. Ray hörst du davor noch mit Where Is My Husband. Und neuen Song von Tame Impala gibt's auch noch im frischen Hit-Update. Bleib dran.
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16: 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Dort gibt entspannte Beats und viel Gaming-Spaß. Beats und Games ist der beste Abend, um mit deinen Friends ein paar Runden zu zocken oder mit neuen Leuten zu connecten. 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Ganz viel Spaß dir!
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16: 1 vor 6 ist es.
17: Ich bin Silas, hallo. Sachsens Wirtschaftsminister Panther fordert eine Anschlusslösung für den Tankrabatt. Statt jetzt soll die Steuersenkung zum Monatsende auslaufen und auch nicht verlängert werden. André Glatzel.
18: Ja, die Preise an der Zapfsäule könnten also einfach wieder nach oben schnellen, fürchtet Panther. Er macht sich für Entlastungen, insbesondere für Pendler, Transporteure und das Handwerk stark. Wer keine realistische Alternative zum Auto hat, dürfe mit steigenden Kosten nicht alleingelassen werden. Panther betont aber, dass es langfristig stabile Energiepreise braucht, nicht nur kurzfristige Maßnahmen. Konkrete Vorschläge nannte er zunächst nicht.
17: Die Pläne von Gesundheitsministerin Wagen zur Pflege kommen bei vielen nicht besonders gut an. Der Spitzenverband der gesetzlichen Krankenversicherungen spricht von einem unausgewogenen Gesamtpaket. Verbandschef Oliver Blatt findet, es wird zu viel bei den Pflegebedürftigen und Beitragszahlern abgeladen. Die Leipziger Staatsanwaltschaft hat Anklage gegen 7 mutmaßliche Betrüger erhoben. Sie sollen ihre Opfer zu vermeintlichen Auto-Leasing-Verträgen und Krediten überredet haben. In Wahrheit ging es aber um überteuerte Kaufverträge für Schrottautos. Die Betrüger heimsten Kredite in Höhe von gut 8 Millionen Euro ein. Und jetzt die News aus deiner Ecke mit Hanna.
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19: In Dresden hat das dreitägige Straßenfest zum Christopher Street Day begonnen. Im Zentrum steht ein Bühnenprogramm mit Musik, Reden und Interviews. Nach der Entscheidung am Oberverwaltungsgericht kann das Fest wie geplant als politische Versammlung stattfinden. Höhepunkt ist die große CSD-Demo am Samstag. Die sächsischen Finanzämter gehören zu den schnellsten in Deutschland. Das zeigt ein aktueller Vergleich vom Bund der Steuerzahler. Dirk Justes mit den Einzelheiten.
20: Demnach ist eine Einkommenssteuererklärung bei uns im Schnitt nach 42 Tagen bearbeitet. Nur in Hessen und Berlin geht es noch schneller. Sachsen hat im Vergleich zum Vorjahr den größten Sprung nach vorn gemacht und es von Platz 11 auf Platz 3 geschafft. Die Gründe: effizientere Abläufe in der Verwaltung und die Digitalisierung, heißt es vom Bund der Steuerzahler. Ganz hinten liegen übrigens das Saarland und Bremen.
19: In Görlitz werden zurzeit hunderte Komparsen zwischen 6 und 80 Jahren für einen historischen Film gesucht. Wer aus Görlitz, Zittau, Bautzen und Umgebung kommt, kann sich melden. Gedreht wird dann im Juli und August. Der Film spielt im 19. Jahrhundert. Bunte Haarfarben, viele Tattoos und Piercings sind also tabu.
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16: Aktuell 22 Grad im Freistaat. Es zieht so langsam ein bisschen zu. Ganz schön grau ist es draußen. In der Nacht dann Schauer und Gewitter bei Werten zwischen 10 und 14 Grad.
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16: Die Straßen, die sind einmal frei.
4: Blitzer.
16: Da gibt's aber welche, und zwar auf der A38 Leipzig Richtung Halle. In Höhe Leipzig Süd stehen sie in der Baustelle, da darfst du eigentlich nur 80 fahren. In Bautzen wird geblitzt, Schilleranlagen 30er-Zone. Und zwei hat der Holger aus Dresden gemeldet. Einmal Wilhelm-Franke-Straße stadteinwärts und einmal Meißner-Landstraße in Höhe der Autobahnbrücke ebenfalls stadteinwärts. Hast du noch was gesehen? Einen Stau, einen Blitzer? Dann mach's einfach wie Holger, klingel kurz durch. Nummer ist die 0800 50 und 5x9. Oder du schickst eine WhatsApp rum. Die Nummer, die gibt's auf energy.de/sachsen. Dein nächstes Energy Sachsen Verkehrsupdate, das kommt dann sofort, wenn's kracht.
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16: Vorletzter Tag der Woche, wir gehen rein hier bei Energy Sachsen brandneu und auch direkt mit der Banger-Playlist. Da gibt's jetzt nämlich Ray mit ihrem Hit Where Is My Husband hier. Schön auf den Donnerstagabend.
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0: Ja, da bin ich ja auch immer bestens informiert. Dracula von Tame Impala ist ja sowieso ein Brecher. Den Song habe ich im Original schon hart gefeiert. Der Remix von Jenny, der geht aber auch richtig fett ab. Ist nicht so ein Club-Dancefloor-Remix, wo du so richtig abdancen kannst, sondern eher so ein bisschen entspannter. Und bei einer Sache bin ich mir sowas von sicher, du hast den schon mal auf TikTok gehört. Super viral gegangen in den letzten Wochen und Monaten. Und genau deshalb ist er halt heute auch einfach dein Energy Sachsen Hit Update. Dracula von Tame Impala im Jenny Remix.

Es ist soweit. Das Boomerwort des Jahres 2026 steht fest. Finde ich ja fast ein bisschen geiler als Jugendwort des Jahres, weil es ja auch irgendwie keine offizielle Abstimmung ist. Levi Penne, den Influencer, den kennst du vielleicht auch, lässt jedes Jahr von seiner Community abstimmen und die Ergebnisse, die sind brandneu draußen. Hältst du dich fest, schnallst du dich an. Das Boomerwort des Jahres ist ChatGPT, also so richtig falsch und boomerig ausgesprochen. Auf Platz 2 der gute alte Hope, also der Wahl hier Timmy. Und Bronze haben diesen Monat Juno und Juli abgeräumt. Also wirklich Peak-Boomer-Wörter. Ich finde es ein sehr gutes Ranking, würde ich brandneu approven auch. Bei Energy Sachsen geht's jetzt weiter mit den brandneuesten Hits. Jetzt Funeral von Dermot Kennedy. 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

0: halb sieben ist es hier bei Energy Sachsen brandneu und in der nächsten halben Stunde gibt es wirklich eine Banger-Playlist. Unter anderem mit dabei Dive Into Me von Alok und Khalid und vorher gibt es noch Somber mit seinem neuen Hit Homewrecker.
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0: 24 Grad noch in Dresden, Spitzenreiter hier aktuell. 23 in Leipzig und Görlitz, 21 in Chemnitz und Zwickau. Es zieht zu, wird immer wolkiger, teils kam auch schon ein bisschen Regen runter. In der Nacht dann auch Gewitter am Start und es kühlt ein bisschen ab, Werte zwischen 10 und 14 Grad.
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0: Straßen sind soweit frei.
1: Blitzer.
0: Hier sind aber welche gemeldet und zwar von der A38 Leipzig Richtung Halle. In Höhe Leipzig Süd stehen sie da in der Baustelle, der darfst da eigentlich 80 fahren. In Bautzen wird geblitzt, Schilleranlagen in der 30er-Zone und Holger hat noch zwei aus Dresden gemeldet. Da stehen sie einmal in der Wilhelm-Franke-Straße stadteinwärts und einmal auf der Meisterlandstraße in Höhe der Autobahnbrücke ebenfalls stadteinwärts. Hast du noch was gesehen? Einen Stau, einen Blitzer, dann klingel einfach kurz durch. Nummer ist die 0800 50 und 5 bei die 9 oder du schickst alternativ eine WhatsApp rum. Die Nummer, die gibt's auf energy.de/sachsen. Dein nächstes Energy Sachsen Verkehrsupdate, das kommt dann sofort, wenn's kracht.
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Energy Sachsen brandneu läuft bei dir im Feierabend und es gibt endlich ein Produkt, was meinen konstanten Schlafmangel ausbessern kann. Pepsi hat nämlich eine neue Cola rausgebracht. Pepsi Night ist eigentlich dafür da, dass man die WM-Spiele spät in der Nacht gut übersteht. Die hat nämlich einfach 30% mehr Koffein. Also die fetzt richtig rein. Gerade wegen der Zeitverschiebung musst du als Fußballfan jetzt ein bisschen Nachtschichten schieben. Aber ich sag dir offen und ehrlich, bei meinem Schlafrhythmus, da wird die auch mal ausprobiert. Da muss ich nicht mal Fußballfan für sein. Aber 30% mehr Koffein, das klingt wie Musik in meinen Ohren. Alok und Khalid auch Musik in den Ohren. Mit ihrem Hit Dive Into Me jetzt in deiner Feierabend-Playlist bei Energy Sachsen auf deinen Donnerstagabend.

Comedy Sachsen brandneu ist an um kurz vor sieben. Richtig sweete Aktion hier im Freistaat, muss ich sagen. Eine Rewe-Filiale in der Leipziger Innenstadt hat jetzt nämlich montags von 15 bis 16 Uhr eine stille Stunde eingeführt. Keine Musik, gedimmtes Licht, keine Werbebildschirme, bisschen weniger Trouble allgemein, damit Leute mit Einschränkungen wie Autismus, ADHS, Angststörungen einfach entspannter und halt einfach auch ohne Trigger einkaufen gehen können. In Naunhofe im Freistaat gibt es auch eine Rewe, der das macht, da immer dienstags von 13 bis 15 Uhr. Und IKEA haben wir ja auch, 2 Filialen in Leuna und in Dresden. Da sind die stillen Stunden immer mittwochs von 17 bis 19 Uhr. Finde ich eine richtig geile Aktion, kann man auf jeden Fall helfen, ohne jetzt irgendwie groß Einbüßen zu machen. Kennst du das auch irgendwoher? Oder nutzt du die stillen Stunden auch selber? Schick gerne meine WhatsApp rum, 0351 28 98 9000. Jetzt Hack Yourself von Kamrat hier bei Energy Sachsen brandneu.

0: geht's hier weiter bei Energy Sachsen brandneu mit deinen aktuellsten, hottesten Charts, den Energy Sachsen Top 7 um 7. Und wir haben schon wieder eine neue 1. Diese Woche ist es wirklich eine enge Nummer.
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0: Es ist um 7.
11: Ich bin Gisa, hallo. Es gibt viel Kritik an der geplanten Pflegereform von Gesundheitsministerin Barken. In Zukunft sollen etwa Gutverdiener und Kinderlose mehr in die Pflegekasse einzahlen. Der Sozialverband Deutschland spricht von einem Spargesetz. Auch bei der Caritas und der Stiftung Patientenschutz kommen die Pläne nicht gut an. Was nach Science Fiction klingt, soll an der TU Dresden Realität werden. Sie forscht jetzt an einem sogenannten Holodeck. Arbeitsumgebungen wie OP-Säle und Fabrikhallen lassen sich damit virtuell nachbilden. Medizinische Eingriffe oder Wartungsarbeiten sollen sich damit künftig aus dem Labor steuern lassen oder zumindest überwacht werden. Projektleiter Frank Fitzek erklärte uns:
12: Da könnte zum Beispiel eine Experte, ein Arzt, einem jungen Arzt noch sozusagen über die Schulter gucken und sagen, pass auf, hier, das hast du richtig gemacht oder hier, das kannst du besser machen, indem du das machst. Das heißt, man ist virtuell dabei, ohne wirklich am Ort sein zu müssen.
11: Sachsens Wirtschaftsminister Panther fordert eine Anschlusslösung für den Tankrabatt. Er hat vor allem Pendler, Transporteure und Handwerker im Blick. Wer keine realistische Alternative zum Auto hat, dürfe mit steigenden Kosten nicht alleine gelassen werden. Stand jetzt soll die Steuersenkung zum Monatsende auslaufen. Und jetzt die News aus deiner Ecke mit Hanna.
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13: Nach viel hin und her ist es soweit. In Dresden hat das Straßenfest zum Christopher Street Day begonnen und kann wie geplant als politische Versammlung über die Bühne gehen. Benno Hille.
14: Im Zentrum bei dem dreitägigen Fest auf dem Altmarkt steht ein Bühnenprogramm mit Interviews, Musik und politischen Beiträgen. Höhepunkt ist die große CSD-Parade am Samstag. Die Landesdirektion hatte das Straßenfest zuvor als kommerzielles Event eingestuft. Damit hätten die Organisatoren unter anderem selbst für die Sicherheitskosten aufkommen müssen. Das Oberverwaltungsgericht hat den Beschluss in letzter Sekunde aufgehoben, zumindest für dieses Jahr.
13: Dresden kann auf einen Neustart im italienischen Dörfchen hoffen. Die Veranstalter des Palais-Sommers wollen das Traditionslokal wiederbeleben mit Gastronomie, Konzerten und Tanzevents. Dazu soll das Erbbaurecht verkauft werden. Der Stadtrat muss noch zustimmen. Seit 2023 ist die Gaststätte am Theaterplatz geschlossen. Nach Leipzig macht die virtuelle Titanic ab heute auch in Dresden Station. Das historische Passagierschiff legt in 360-Grad-Projektionen im Erlwein-Forum an. An den vorherigen Standorten hatte die immersive Ausstellung schon 2,5 Millionen Besucher. 170.000 waren es allein in Leipzig.
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0: Um die 21 Grad im Freistaat, grauer Himmel, super viele Wolken und da kommt heute auch noch was runter. In der Nacht einige Schauer und auch Gewitter. Morgen ähnlich wie heute Sonne-Wolken-Mix bei Maxi-Werten von 17 bis 22 Grad.
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0: Gute Nachrichten auf dem Feierabend. Die Straßen, die sind weiterhin frei.
1: Blitzer.
0: A38 wird geblitzt, Leipzig Richtung Halle. In Höhe Leipzig Süd in der Baustelle, da darfst du eigentlich 80 fahren. Im Bautzen stehen sie in den Schilleranlagen 30er-Zone. Und in Leipzig wird auch geblitzt, Taucherstraße stadteinwärts, da darfst du ebenfalls nur 30 fahren. Hast du noch was gesehen? Einen Stau, einen Blitzer? Meld dich gern bei uns. Nummer ist die 0800 50 und 5x die 9. Oder du schickst eine kurze WhatsApp durch, gern auch eine Sprachnachricht. Die Nummer, die gibt's auf energy.de/sachsen. Dein nächstes Energy Sachsen Verkehrsupdate, das kommt dann sofort, wenn's kracht.
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0: Happy Donnerstag hier bei Energy Sachsen brandneu und vor allem auch happy neue Runde Energy Sachsen Top 7 um 7. Wir gehen direkt rein. Platz 7 heute, Martin Garrix zusammen mit Ed Sheeran sind seit gestern 2 Plätze abgerutscht mit ihrem Hit Repeated.
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9: Mal mehr, mal weniger Wolken ziehen durch den Abend und von Westen können Schauer und kurze, kräftige Gewitter runterkommen, vereinzelt mit Starkregen, Hagel und Sturmböen. In der Nacht bleibt's wechselnd wolkig, dazu fällt im Osten noch Regen, die Tiefstwerte liegen bei 13 bis 8 Grad. Morgen geht's ähnlich weiter. Wolken, ab dem Nachmittag ab und zu Schauer oder Gewitter, maximal 21 Grad.
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9: Im Moment ist alles frei, es gibt keine Staus. Geblitzt wird auf der A38 Leipzig Richtung Halle in Höhe Leipzig Süd in der Baustelle. Melde auch du uns Staus und Blitzer unter 0800 50 5 mal die 9.
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Die erste Single-Auskopplung von Olivia Rodrigos Album You Seem Pretty Sad for a Girl So in Love ist da und die kriegst du natürlich da, wo es auch immer die neuesten Hits gibt, hier bei Energy Sachsen brandneu. Die Single heißt Drop That und sie selber hat gesagt, Leute, ich bin so excited auf diesen Song, das ist das erste Kapitel vom Album und ich könnte wirklich Freudensprünge machen und ich sag's wie es ist, mir geht's ja genauso. Ich hab auch so Bock auf die Nummer, Drop That habe ich dir jetzt aber mal sowas von frisch in deine Playlist gepackt bei Energy Sachsen, wir gehen rein. 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

Jonatas und Dennis Lloyd, was für eine Collab. Der Track mixt Dance Pop mit Alternative und ein bisschen Country-Vibes sind auch dabei und hat dadurch einen wirklich richtig freshen Sound. Das ist eine Mischung aus Club und Roadtrip eigentlich. Passt perfekt in deine Energy Sachsen Playlist auf dem Roadtrip in den Feierabend. Hörst du mal rein.

Energy Sachsen droppe ich dir jetzt was Neues in eine brandneue Playlist und zwar von den talentiertesten Zwillingen Deutschlands. Die Jungs von Fastboy, die haben mal wieder gekocht, aber wie Beautiful Life heißt die Nummer und die passt vor allem perfekt gerade rein in dieses Banger-Wetter. Ist so ein Song für warme Tage, Sommernächte. Gut, die haben wir jetzt gerade noch nicht, aber relativ warme Tage immerhin. Ist schon mal ein bisschen Inspo für deine Sommer-Playlist hier bei Energy Sachsen. Beautiful Life von Fastboy.

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7: Ich bin Gisa, hallo. Die Pläne von Gesundheitsministerin Wagen zur Pflege kommen bei vielen nicht besonders gut an. Der Spitzenverband der gesetzlichen Krankenversicherung spricht von einem unausgewogenen Gesamtpaket. Verbandschef Oliver Blatt findet, es wird zu viel bei den Pflegebedürftigen und Beitragszahlern abgeladen. Sachsens Wirtschaftsminister Panther fordert eine Anschlusslösung für den Tankrabatt. Stand jetzt soll die Steuersenkung zum Monatsende auslaufen und auch nicht verlängert werden, André Glatzel.
8: Ja, die Preise an der Zapfsäule könnten also einfach wieder nach oben schnellen, fürchtet Panther. Er macht sich für Entlastungen, insbesondere für Pendler, Transporteure und das Handwerk stark. Wer keine realistische Alternative zum Auto hat, dürfe mit steigenden Kosten nicht allein gelassen werden. Panther betont aber, dass es langfristig stabile Energiepreise braucht, nicht nur kurzfristige Maßnahmen. Konkrete Vorschläge nannte er zunächst nicht.
7: Trotz der gescheiterten Wahl zum Sicherheitsrat sichert Deutschland den UN weiterhin Unterstützung zu. Das haben Kanzler Merz und Außenminister Wadephul erklärt. Nun will man die Gründe für die Wahlschlappe aufarbeiten. Bislang war Deutschland noch nie bei so einer Wahl durchgefallen. Und jetzt die News aus deiner Ecke mit Hanna.
2: Für Dresden und die Lausitz.
9: In Dresden hat das dreitägige Straßenfest zum Christopher Street Day begonnen. Im Zentrum steht ein Bühnenprogramm mit Musik, Reden und Interviews. Nach der Entscheidung am Oberverwaltungsgericht kann das Fest wie geplant als politische Versammlung stattfinden. Höhepunkt ist die große CSD-Demo am Samstag. Die sächsischen Finanzämter gehören zu den schnellsten in Deutschland. Das zeigt ein aktueller Vergleich vom Bund der Steuerzahler. Dirk Justes mit den Einzelheiten.
10: Demnach ist eine Einkommenssteuererklärung bei uns im Schnitt nach 42 Tagen bearbeitet. Nur in Hessen und Berlin geht es noch schneller. Sachsen hat im Vergleich zum Vorjahr den größten Sprung nach vorn gemacht und es von Platz 11 auf Platz 3 geschafft. Die Gründe: effizientere Abläufe in der Verwaltung und die Digitalisierung, heißt es vom Bund der Steuerzahler. Ganz hinten liegen übrigens das Saarland und Bremen.
9: In Görlitz werden zurzeit hunderte Komparsen zwischen 6 und 80 Jahren für einen historischen Film gesucht. Wer aus Görlitz, Zittau, Bautzen und Umgebung kommt, kann sich melden. Gedreht wird dann im Juli und August. Der Film spielt im 19. Jahrhundert. Bunte Haarfarben, viele Tattoos und Piercings sind also tabu.
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11: Mal mehr, mal weniger Wolken ziehen durch den Abend und von Westen können Schauer und kurze, kräftige Gewitter runterkommen, vereinzelt mit Starkregen, Hagel und Sturmböen. In der Nacht bleibt's wechselnd wolkig, dazu fällt im Osten noch Regen, die Tiefstwerte liegen bei 13 bis 8 Grad. Morgen geht's ähnlich weiter. Wolken, ab dem Nachmittag ab und zu Schauer oder Gewitter, maximal 21 Grad.
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11: Es gibt gerade keine Staus, du kommst entspannt durch. Geblitzt wird auf der A38 Leipzig Richtung Halle in Höhe Leipzig Süd in der Baustelle. Melde auch du uns Staus und Blitzer unter 0800 50 5 mal die 9.
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6: Endspurt hier bei Energy Sachsen brandneu. In deinem Feierabend um kurz nach 8. Natürlich mit mir, der Joe, und natürlich mit den brandneuesten Hits. Und jetzt sind die Namensvetter hier von mir in meiner Playlist. Und zwar Joe mit ihrem Hit End of Beginning. Den hörst du jetzt.
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Irgendwie ist der Typ so eine Mischung aus Ed Sheeran und Alex Warren. Aber du, ich beschwere mich hier nicht, ist ja nicht die schlechteste Mischung für deinen Feierabend bei Energy Sachsen brandneu. Henry Moody heißt der Mann, hat jetzt einen neuen Song rausgebracht, nämlich Miss You. Und der ist emotional. Ja, ich vermisse dich immer und überall, egal wo ich gerade bin und was ich mache. Aber die Melodie ist trotzdem total vibey. Der Song, der versprüht halt wirklich gar keine Bad Vibes. Und die willst du ja auch nicht haben an deinem Feierabend bei Energy Sachsen. Miss You von Henry Moody.

Das ist die Zeit, in der jede Woche neue Sommerbanger rausgehauen werden. And I'm here for it. Deine Energy Sachsen brandneue Playlist, die ist da halt ein bisschen voller als sonst. Mein Gott. Galantis featuring The Devil's Tax Return. Gute Kombi für so einen Sommerhit. Und ihre heißt ganz vorbildlich Stay Alive. Das ist das Motto. Lass mal lang wach bleiben, warme Sommernächte zelebrieren, irgendwie auch ein bisschen dumme Entscheidungen treffen. Aber genau deshalb sind wir doch hier, oder? Und natürlich auch für die brandneuesten Hits. Stay Alive drin in deiner Energy Sachsen brandneue Playlist von Galantis und The Devil's Tax Return.

reingerutscht in deinen Feierabend mit Energy Sachsen und jetzt gibt's einen Song, an den sind sehr hohe Erwartungen geknüpft. Levent Geiger hat vor kurzem seinen Song At The Party gedroppt und über den sagt er selber, Leute, das ist wirklich der krasseste Song, den ich jemals gemacht habe. Er ist einfach der deutsche The Kid LAROI und genau diesen Vibe kriege ich immer wieder, wenn ich seine Songs höre. Auch bei dem jetzt aber kannst du einfach selber beurteilen, At The Party von Levent Geiger, jetzt bei Energy Sachsen brandneu.

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1: Energy Sachsen brandneu läuft bei dir hoffentlich schon am Feierabend. Ansonsten ganz sicher auf dem Weg dahin. Und der gute Nico Santos, der ist jetzt in der Playlist. Der ist ja eh schon so ein Strahlemensch. Der ist wirklich fast immer richtig positiv drauf. Bei dem ist das Glas halb voll. Und genau darüber hat er einen Song gemacht. Optimist heißt das Ding und das ist richtig motivierend. Negative Gedanken, die werden einfach mal fix gestrichen. Hier sind Good Vibes Only angesagt. Das sind übrigens auch die Kriterien hier für Energy Sachsen brandneu. Für einen Club. Nur gute Vibes will ich hier haben.

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9: Mal mehr, mal weniger Wolken ziehen durch den Abend und von Westen können Schauer und kurze, kräftige Gewitter runterkommen, vereinzelt mit Starkregen, Hagel und Sturmböen. In der Nacht bleibt's wechselnd wolkig, dazu fällt im Osten noch Regen, die Tiefstwerte liegen bei 13 bis 8 Grad. Morgen geht's ähnlich weiter. Wolken, ab dem Nachmittag ab und zu Schauer oder Gewitter, maximal 21 Grad.
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9: Nichts los auf den Straßen, du hast überall freie Fahrt. Geblitzt wird auf der A14 Halle Richtung Nossen zwischen Leipzig-Ost und Kleinpösner und auf der A38 Leipzig Richtung Halle in Höhe Leipzig-Süd in der Baustelle. Melde auch du uns Staus und Blitzer unter 0800 50 5 mal die 9.
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unerwartete Kombi gibt es jetzt hier bei Energy Sachsen brandneu. Die norwegischen Pop-Brüder Marcus und Martinez zusammen mit der deutschen Pop-Queen Leonie. Das macht, wer hätte es gedacht, einen richtig schönen Pop-Track. Moonlight heißt er und der fühlt sich an wie so einige Tracks gerade in der brandneuen Playlist, nämlich nach lauen Sommernächten, langen Autofahrten mit einer ziemlich krassen Ohrwurm-Hook. Also im Prinzip hat das Ding alles, was so ein solider Sommertrack haben muss. Packe ich dir deshalb jetzt auch rein, passt schön auch zur Uhrzeit, zum Vibe Moonlight. Hörst du jetzt bei Energy Sachsen brandneu.

Ich schwöre, ich hätte niemals gedacht, dass das ein Ding ist. Aber in der letzten Zeit habe ich immer wieder gemerkt, dass Country Dance zum Trend wird. Also der Trend ist noch nicht ganz da, aber immer mehr EDM-Producer und DJs featuren gerade Country-Künstler. Mark my words, das wird ein richtig großer Trend. Marshmello hat es auch gemacht, der hat sich Country-Sänger Thomas Rhett rangeholt und zusammen haben sie ihren neuen Banger Where We Go gemacht. Und das ist halt genau das, genau dieser Country Dance. Gute Kombi, guter Vibe, vor allem sehr feierabendtauglich bei Energy.

Ich bin wirklich gar kein Fan davon, Leute in Schubladen zu stecken, aber ich mach's jetzt einfach mal. Du hast einen wahnsinnig guten Musikgeschmack. Ja, die Box, da stecke ich dich rein. Die kriegst du von mir, weil du hast nämlich Energy Sachsen brandneu. Lucy Fair, die hat über genau dieses Schubladendenken einen Song geschrieben, Boxes, und den packe ich dir rein in die Playlist hier bei Energy Sachsen brandneu. Deine Nummer 1, wenn du einen Banger-Musikgeschmack hast.

Beziehungen, die halten und es gibt welche, die waren eine Lehre und auch das ist wirklich völlig fein. Wow, so weise Worte hier bei Energy Sachsen brandneu. Die kommen aber nur so halb von mir. Eigentlich hat Sophia Camara darüber einen Song geschrieben. Ist brandneu drin in der Feierabend-Playlist heute und da geht's eben um dieses letzte Treffen, das letzte Gespräch oder einfach so eine letzte Realisation, die du so hast, wenn eine Bezi zu Ende geht. Dann war es das halt auch eine Lehre. Ist ein Song für alle meine Pop-Girlies hier bei brandneu und den hörst du jetzt.

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1: Ich bin Gisa, hallo. Gesundheitsministerin Wagen muss ein Milliardenloch in der Pflege stopfen. Zu ihrer geplanten Reform gibt es jetzt neue Details. In Zukunft soll strenger geschaut werden, wer welche Pflegestufe bekommt. Außerdem sollen die Pflegebeiträge für Gutverdiener und Kinderlose steigen. Medizinische OPs oder Wartungsarbeiten in der Industrie aus der Ferne steuern. Daran forscht die TU Dresden jetzt mit einem sogenannten Holodeck. In einem Labor werden echte Arbeitsräume nachgebildet, die sich eigentlich ganz woanders befinden. In Dresden wird das bereits getestet, sagt Projektleiter Frank Fitzek.
2: Zum Beispiel haben wir eine Roboterbar, in der gekocht wird, in der Getränke ausgegeben werden. Die steht bei uns sozusagen zwei Stockwerke darüber. Und man kann sich virtuell sozusagen in diese Bar einwählen und sozusagen dann auch virtuell diese Roboter bewegen. Und die Aktion wird aktiv ausgeführt, zwei Stockwerke höher.
1: Sachsens Wirtschaftsminister Panther fordert eine Anschlusslösung für den Tankrabatt. Er hat vor allem Pendler, Transporteure und Handwerker im Blick. Wer keine realistische Alternative zum Auto hat, dürfe mit steigenden Kosten nicht alleine gelassen werden. Stand jetzt soll die Steuersenkung zum Monatsende auslaufen. Und jetzt die News aus deiner Ecke mit Hanna.
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3: Nach viel hin und her ist es soweit. In Dresden hat das Straßenfest zum Christopher Street Day begonnen und kann wie geplant als politische Versammlung über die Bühne gehen. Benno Hille.
4: Im Zentrum bei dem dreitägigen Fest auf dem Altmarkt steht ein Bühnenprogramm mit Interviews, Musik und politischen Beiträgen. Höhepunkt ist die große CSD-Parade am Samstag. Die Landesdirektion hatte das Straßenfest zuvor als kommerzielles Event eingestuft. Damit hätten die Organisatoren unter anderem selbst für die Sicherheitskosten aufkommen müssen. Das Oberverwaltungsgericht hat den Beschluss in letzter Sekunde aufgehoben, zumindest für dieses Jahr.
3: Dresden kann auf einen Neustart im italienischen Dörfchen hoffen. Die Veranstalter des Palais-Sommers wollen das Traditionslokal wiederbeleben mit Gastronomie, Konzerten und Tanzevents. Dazu soll das Erbbaurecht verkauft werden. Der Stadtrat muss noch zustimmen. Seit 2023 ist die Gaststätte am Theaterplatz geschlossen. Nach Leipzig macht die virtuelle Titanic ab heute auch in Dresden Station. Das historische Passagierschiff legt in 360-Grad-Projektionen im Erlwein-Forum an. An den vorherigen Standorten hatte die immersive Ausstellung schon 2,5 Millionen Besucher. 170.000 waren es allein in Leipzig.
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6: Viele Wolken hängen heute Nacht über uns und dazu regnet es weiter. Ab und zu kann auch mal ein Gewitter dabei sein. Runter geht's mit den Temperaturen auf 13 bis 8 Grad. Morgen gibt's mal mehr, mal weniger Wolken. Ab dem Nachmittag kommt vereinzelt ein Schauer runter mit maximal 21 Grad.
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6: Es gibt gerade keine Staus, du kommst entspannt durch. Geblitzt wird auf der A14 Halle Richtung Nossen zwischen Leipzig Ost und Kleinpösner. Melde auch du uns Staus und Blitzer unter 0800 50 5 mal die 9.
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8: Es geht hier weiter in deinem Abend, deinem Donnerstagabend hier bei Energy Sachsen brandneu. Brandneue Hitze natürlich wieder am Start. Eine pickepackevolle Playlist habe ich da. Und wir starten direkt rein mit dem Song hier. Upside Down, Boy You Turn Me. Du weißt Bescheid, Felix Jen und Cascada mit Boy You Turn Me.
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Noch nie gehört, dass sich da jemand von hat inspirieren lassen, aber vielleicht macht es das auch so special. Das Disco-Soul-Trio Jungle is Back mit der neuen Single, nämlich The Wave. Und der Song ist tatsächlich nicht ganz unerheblich von brasilianischer Popmusik inspiriert. Und das gemischt mit dem Disco-Sound, den sie fahren. Ich finde, es ist wirklich eine sehr interessante Kombi, aber gar nicht schlecht interessant. Mir gefällt es richtig gut, macht total gute Laune und fließt einfach sehr schön wie so eine Wave. Du weißt da, was ich meine. Passt auch gut in die Feierabend-Playlist hier bei Energy Sachsen. Da fließt da rein.

Du hörst Energy Sachsen brandneu mit mir, der Joe. Hier gibt's die meisten neuen Hits zuerst. Ich serviere dir die immer ofenfrisch, noch richtig dampfend. Jetzt ein Song, der direkt nach Sommerflirt und ganz, ganz viel Selbstbewusstsein klingt. Sexy for Me von Jason Derulo zusammen mit Jazeek. Jason liefert dir diesen typischen smoothen Vibe mit viel Beat und Ohrwurmpotenzial. Und Jazeek bringt genau die richtige Portion Gefühl dazu. Klingt nach Rooftop Party um Mitternacht und ein bisschen zu viel Augenkontakt, wenn du weißt, was ich meine. Jetzt brandneu für dich drin bei Energy Sachsen, Sexy for Me.

Norma Jean Martin hat eine Mega-Stimme, die kennst du ja schon. Die war auch schon das ein oder andere Mal mit drin in deiner brandneuen Energy Sachsen Playlist. Jetzt ist sie mit einem Feature vertreten mit niemand geringerem als Paul Kalkbrenner. Ist eine Dance-Nummer, typischer Paul Kalkbrenner-Style und gleichzeitig callt das Feature auch das Motto für deinen Feierabend. Es heißt nämlich Time to Dance und das ist es jetzt auch. Time to Dance in deinem Feierabend bei Energy Sachsen brandneu.

0: Es wird persönlich, es wird deep, es wird dark bei Energy Sachsen brandneu mit dem neuen Track von Miles Smith, Hold Me in the Dark. Die zweite Single-Auskopplung von seinem Album My Mess, My Heart, My Life ist jetzt drin in deiner Playlist. Und da geht er mal so richtig tief rein. Da macht er seine Gefühlswelt einmal richtig nackig. Er singt nämlich über seine Gedankenspirale und über diesen State, wenn man in seinen eigenen Gefühlen gefangen ist und irgendwie nicht so richtig rauskommt. Wie so ein Hamsterrad. Aber werd jetzt bitte nicht zu sad. Besinn dich lieber drauf, dass du mitten im Feierabend bist. Hier mit Energy Sachsen brandneu.
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5: Viele Wolken hängen heute Nacht über uns und dazu regnet es weiter. Ab und zu kann auch mal ein Gewitter dabei sein. Runter geht's mit den Temperaturen auf 13 bis 8 Grad. Morgen gibt's mal mehr, mal weniger Wolken. Ab dem Nachmittag kommt vereinzelt ein Schauer runter mit maximal 21 Grad.
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5: Auf der A4 Chemnitz-Dresden. Vorsicht, in beiden Richtungen in Höhe Dresden-Wildermannen sind Rehe auf der Straße unterwegs. Geblitzt wird auf der A14 Halle Richtung Nossen zwischen Leipzig-Ost und Kleinpösner. Melde auch du uns Staus und Blitzer unter 0800 50 5 mal die 9.
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Der Song passt einfach mal so perfekt zum Vibe der letzten Wochen. Feierabend im Auto auf dem Weg nach Hause, Fenster runter, Chilli-Milli mit Restsonne rumcruisen. Das ist es einfach. Und genau das ist der Vibe von der neuen Nummer von Naked zusammen mit Arden Jones. Looking for Something ganz frisch drin in deiner brandneuen Playlist. Ist so richtig poppig, elektronischer Good-Vibe-Song, den du einfach nur mit gutem Wetter und Sommersonne, Sonnenschein in Verbindung bringen kannst. Ich sag auch, das ist ein guter Anwärter für deinen Sommerhit dieses Jahr. Hörst du mal rein, entscheidest, ob der Sommer-Playlist worthy ist. Jetzt bei Energy Sachsen, Looking for Something.

Voice Kids in deiner Energy Sachsen Playlist. Eske, jetzt ist es schon 22, war schon vor 7 Jahren bei The Voice Kids und ihr neuer Track ist einfach mal mit DJ Ikone Weiß. Bisschen ruhiger als die Weiß-Tracks, die man so kennt, bisschen mehr laid back. Da ist er drin in deiner Playlist. Memories hast du jetzt bei Energy Sachsen.

Iconic Duo, mehr kann ich dazu nicht sagen. Energy Sachsen brandneu läuft und da habe ich hier die Songs, die du so wirklich noch nicht so richtig in der Playlist hattest. Und da habe ich jetzt die beiden Ikonen, Madonna und Sabrina Carpenter. Die beiden haben ihren neuen Hit Bring Your Love zum allerersten Mal am zweiten Coachella-Wochenende gespielt. Und ich muss dir ehrlich sagen, mein Mund, der ist offen stehen geblieben, als ich das Ding gehört habe. Der ging nicht mehr zu. Beide sahen bombastisch aus, haben bombastisch gesungen und genau deshalb haue ich dir den jetzt rein in deine Playlist. Der ist nämlich jetzt auch offiziell rausgekommen. Bring Your Love von Madonna und Sabrina Carpenter.

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3: mit KI-Support. Viele Wolken hängen heute Nacht über uns und dazu regnet es weiter. Ab und zu kann auch mal ein Gewitter dabei sein. Runter geht's mit den Temperaturen auf 13 bis 8 Grad. Morgen gibt's mal mehr, mal weniger Wolken. Ab dem Nachmittag kommt vereinzelt ein Schauer runter mit maximal 21 Grad.
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3: Auf der A4 Chemnitz-Dresden, Vorsicht, in beiden Richtungen in Höhe Dresden-Wildermannen sind Rehe auf der Straße unterwegs. Auf der A9 Berlin-Nürnberg sind zwischen dem Schkeuditzer Kreuz und Leipzig-West in beiden Richtungen ebenfalls Rehe auf der Straße unterwegs. Geblitzt wird auf der A14 Halle Richtung Nossen zwischen Leipzig-Ost und Kleinpösner. Melde auch du uns Staus und Blitzer unter 0800 50 5 mal die 9.

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2: Auf der A9 Berlin-Nürnberg sind zwischen dem Schkeuditzer Kreuz und Leipzig-West in beiden Richtungen Rehe auf der Straße unterwegs. Auf der A14 Nossen Richtung Leipzig liegen zwischen Nossen Ost und Nossen Nord Reifenteile auf der Straße. Geblitzt wird auf der A14 Halle Richtung Nossen zwischen Leipzig Ost und Kleinpösner. Melde auch du uns Staus und Blitzer unter 0800 50 5 mal die 9.
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1: Viele Wolken hängen heute Nacht über uns und dazu regnet es weiter. Ab und zu kann auch mal ein Gewitter dabei sein. Runter geht's mit den Temperaturen auf 13 bis 8 Grad. Morgen gibt's mal mehr, mal weniger Wolken. Ab dem Nachmittag kommt vereinzelt ein Schauer runter mit maximal 21 Grad.
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1: Nichts los auf den Straßen, du hast überall freie Fahrt. Geblitzt wird auf der A14 Halle Richtung Nossen zwischen Leipzig Ost und Kleinpösner. Melde auch du uns Staus und Blitzer unter 0800 50 5 mal die 9.
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5: Es gibt gerade keine Staus, du kommst entspannt durch. Geblitzt wird auf der A14 Halle Richtung Nossen zwischen Leipzig Ost und Kleinpösner. Melde auch du uns Staus und Blitzer unter 0800 50 5 mal die 9.
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0: Support. Viele Wolken hängen heute Nacht über uns und dazu regnet es weiter. Ab und zu kann auch mal ein Gewitter dabei sein. Runter geht's mit den Temperaturen auf 13 bis 8 Grad. Morgen gibt's mal mehr, mal weniger Wolken. Ab dem Nachmittag kommt vereinzelt ein Schauer runter mit maximal 21 Grad.
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0: Es gibt gerade keine Staus, du kommst entspannt durch. Geblitzt wird auf der A14 Halle Richtung Nossen zwischen Leipzig-Ost und Kleinpösner. Melde auch du uns Staus und Blitzer unter 0800 50 5 mal die 9.

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1: Nichts los auf den Straßen, du hast überall freie Fahrt. Melde auch du uns Staus und Blitzer unter 0800 50 5 mal die 9.
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1: Dicke Wolken sind gerade am Start, dazu kann es immer mal nass werden und vereinzelt kracht auch ein Gewitter rein bei 13 bis 8 Grad. Später am Tag bleibt's eher wolkig und es sind weiter Schauer drin, teils mit Gewitter bei maximal 21 Grad.
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1: Es gibt gerade keine Staus, du kommst entspannt durch. Melde auch du uns Staus und Blitzer unter 0800 50 5 mal die 9.
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5: Nichts los im Moment auf den Straßen in Sachsen. Gute Fahrt. Melde auch du uns Staus und Blitzer unter 0800 50 5 mal die 9.
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2: Dicke Wolken sind gerade am Start, dazu kann es immer mal nass werden und vereinzelt kracht auch ein Gewitter rein bei 13 bis 8 Grad. Später am Tag bleibt's eher wolkig und es sind weiter Schauer drin, teils mit Gewitter bei maximal 21 Grad.
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2: Im Moment ist alles frei, es gibt keine Staus. Melde auch du uns Staus und Blitzer unter 0800 50 5 mal die 9.
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